0: Partner vernetzen, so Regierungssprecher Cornelius. Die Fußball-WM rückt immer näher und das deutsche Team hat jetzt sein Turnierquartier bezogen. Der DFB-Tross kam am Abend unserer Zeit in Winston-Salem im US-Bundesstaat North Carolina an. Trainiert wird auf dem Gelände einer nahegelegenen
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2: Dickere Wolken sind gerade überall dabei und von Westen nach Osten zieht Regen durch, teils auch mal kräftiger, vereinzelt mit Gewitter. Dazu liegen die Temperaturen aktuell zwischen 17 und 12 Grad. Tagsüber bleibt's ziemlich grau und immer wieder nass. Erst mehr Regen und später eher einzelne Schauer. Dazu werden es 15 bis 21 Grad.
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0: 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Madonna, Like a Virgin.
1: Du hast dir gerade deine Karriere ruiniert, tobt Madonnas Manager nach ihrem Auftritt bei den MTV Video Music Awards 1984. Sie war in einem aufreizenden Brautkleid aufgetreten, hatte sich am Boden gewälzt, gestöhnt und so für einen echten Skandal gesorgt. Doch egal, wie sehr sich die Moralhüter aufregten, die Kids hatten Bock auf diese Regelbrecherin und nur wenige Tage später steht Like a Virgin auf der Nummer 1 der US-Charts.

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3: Im Studio Gisa Weber. Beim großen Stromausfall in Reutlingen gehen die Behörden von Brandstiftung aus. Innenminister Manuel Hage spricht von einer vorsätzlichen Tat. Staatsschutz und Antiterrorzentrum beim Landeskriminalamt ermitteln. Reutlingens Oberbürgermeister Thomas Keck hat den Vorfall scharf verurteilt. Ein gemeinsamer Kampfjet von Deutschland und Frankreich, den wird es nicht geben. Berlin und Paris sind zu dem Schluss gekommen, dass die entsprechenden Firmen nicht zusammenfinden. Unterschiedliche Waffensysteme und andere Techniken sollen weiter europäisch vernetzt bleiben. Teheran hat angekündigt, seine Angriffe auf Israel zunächst wieder einstellen zu wollen. Unter der Bedingung, dass auch Israel seine Angriffe auf die Hisbollah-Miliz im Libanon stoppt. Die ersten gegenseitigen Angriffe beider Länder seit 2 Monaten hatten international für Besorgnis gesorgt. Viel Grün, viel Ruhe, beste Trainingsbedingungen. Die deutsche Fußballnationalmannschaft hat ihr WM-Quartier im US-Bundesstaat North Carolina bezogen. Das DFB-Team kommt in Winston-Salem unter. Von dort aus reist die Mannschaft zu ihren Spielen. Am Sonntag geht es in Houston, Texas gegen Curaçao.
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5: Dickere Wolken sind gerade überall dabei und von Westen nach Osten zieht Regen durch, teils auch mal kräftiger, vereinzelt mit Gewitter. Dazu liegen die Temperaturen aktuell zwischen 17 und 12 Grad. Tagsüber bleibt's ziemlich grau und immer wieder nass, erst mehr Regen und später eher einzelne Schauer. Dazu werden es 15 bis 21 Grad.
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0: Griff von Spaß und guter Laune. Thomas Anders von Modern Talking über Whitney Houston. I wanna dance with somebody.
1: Das war so eine für mich so eine unbändige Lebensfreude, die dieser Song ausgedrückt hat. Es ist für mich auch vielleicht aufgrund des Videos, also die Erinnerung an Whitney Houston, in diesem Pink und so dieses Quirlige, das ist für mich musikalisch und optisch spiegelt das die 80er wieder.
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3: Im Studio Gisa Weber. Nach dem großen Stromausfall in Reutlingen vermuten die Ermittler Brandstiftung. Unter anderem wird geprüft, ob Brandbeschleuniger im Spiel war. Staatsschutz und Antiterrorzentrum ermitteln. Baden-Württembergs Innenminister Manuel Hagel sagt, wir werden mit aller Härte gegen die Täter vorgehen. Deutschland und Frankreich stoppen ihr gemeinsames Kampfjet-Projekt. Hintergrund ist auch ein Führungsstreit bei den zuständigen Unternehmen. Eigentlich sollte der Kampfjet ab 2040 das Rückgrat der deutsch-französischen Luftverteidigung sein und ältere Modelle ablösen. Der ukrainische Präsident Zelensky kämpft weiter für Frieden in seinem Land. Mit dem US-Gesandten Steve Witkoff und dem Schwiegersohn von US-Präsident Trump, Jared Kushner, hat er jetzt am Telefon über weitere mögliche Verhandlungen gesprochen. Wegen des Iran-Kriegs waren die USA als Vermittler zuletzt praktisch ausgefallen. Die Fußball-WM rückt immer näher und das deutsche Team hat jetzt sein Turnierquartier bezogen. Der DFB-Tross kam am Abend unserer Zeit in Winston-Salem im US-Bundesstaat North Carolina an. Trainiert wird auf dem Gelände einer nahegelegenen Uni.
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4: Dickere Wolken sind gerade überall dabei und von Westen nach Osten zieht Regen durch, teils auch mal kräftiger, vereinzelt mit Gewitter. Dazu liegen die Temperaturen aktuell zwischen 17 und 12 Grad. Tagsüber bleibt's ziemlich grau und immer wieder nass. Erst mehr Regen und später eher einzelne Schauer. Dazu werden es 15 bis 21 Grad.
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3: Im Studio Gisa Weber. Beim großen Stromausfall in Reutlingen gehen die Behörden von Brandstiftung aus. Innenminister Manuel Hagel spricht von einer vorsätzlichen Tat. Staatsschutz und Antiterrorzentrum beim Landeskriminalamt ermitteln. Reutlingens Oberbürgermeister Thomas Keck hat den Vorfall scharf verurteilt. Ein gemeinsamer Kampfjet von Deutschland und Frankreich, den wird es nicht geben. Berlin und Paris sind zu dem Schluss gekommen, dass die entsprechenden Firmen nicht zusammenfinden. Unterschiedliche Waffensysteme und andere Techniken sollen weiter europäisch vernetzt bleiben. Der Iran hat seine Angriffe auf Israel vorerst für beendet erklärt. Bedingung sei aber, dass auch Israel seine Angriffe auf die Hisbollah-Miliz im Libanon beendet, heißt es in einer Erklärung. US-Präsident Trump hat inzwischen beide Seiten aufgefordert, die erneuten gegenseitigen Angriffe zu stoppen. Viel Grün, viel Ruhe, beste Trainingsbedingungen. Die deutsche Fußballnationalmannschaft hat ihr WM-Quartier im US-Bundesstaat North Carolina bezogen. Das DFB-Team kommt in Winston-Salem unter. Von dort aus reist die Mannschaft zu ihren Spielen. Am Sonntag geht es in Houston, Texas gegen Curaçao.
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4: Regen zieht heute Morgen einmal quer durchs Land, teils mit Gewitter. Und später wird es eher wechselnd wolkig mit ein paar Auflockerungen. Im Norden kommen immer wieder Schauer und kurze Gewitter runter. Dazu gibt's vom Süden Richtung östliche Mitte noch öfter länger Regen drin, mit Höchstwerten von 15 bis 21 Grad. Morgen dann wieder Wolken und immer mal Schauer, kurze Gewitter, maximal 21 Grad.
5: P-I-M. Doch, wir starten in den Dienstag. Schönen guten Morgen, es ist kurz nach 5.
6: Hallo! Ja, und wir starten direkt rein mit einem Happy Birthday an Johnny Depp. Der Schauspieler wird heute nämlich 63 Jahre alt.
5: Ja, wir kennen ihn natürlich alle als Captain Jack Sparrow aus Fluch der Karibik, aber auch in den 80ern war der Mann schon aktiv.
6: Da hat er nämlich in der Fernsehserie 21 Jump Street mitgemacht, Tatort Klassenzimmer.
5: Ja, und seine größte Rolle war leider eine, die er gar nicht haben wollte, nämlich im Prozess gegen seine Ex-Frau Amber Heard. Denn da ging es darum, dass er häusliche Gewalt angewendet haben soll. Aber er hat gegen sie gewonnen, also die durfte das nicht länger behaupten. Und 2010 war Johnny Depp einer der bestbezahltesten Schauspieler weltweit. Und das ist merkwürdig, denn am Anfang seiner Karriere hat er gesagt, ach, die Schauspielerei mache ich eigentlich nur, um meine Musik zu finanzieren, denn er ist leidenschaftlicher Musiker. Jetzt hoffen wir nur, dass der Song, den wir rausgesucht haben zu seinem Geburtstag, ihm auch gefallen wird zu seinem 63.
6: Frankie Goes to Hollywood ist es. Relax.

0: Sandra, die schläft wahrscheinlich noch um diese Zeit, aber wir haben sie trotzdem gehört. Maria Magdalena. Einen wunderschönen guten Morgen.
1: Hallo, hier sind Peter und Marie.
0: Einer der ganz großen Rhythm and Blues bzw. Soul-Sänger wäre heute 92 Jahre alt geworden. Jackie Wilson. Und gleich mit seiner ersten Single, das war immerhin schon 1957, hat er einen Riesenhit, wenn nicht seinen größten, gelandet. Mal gucken, ob ihr den noch kennt.
1: Reed Petit war das natürlich.
0: Und dieser Song war 1986, immerhin 3 Jahre nach dem Tod von Jackie Wilson, nochmal in den Charts, weil die BBC eine Dokumentation mit diesem Song ausgestrahlt hat. Und 1986 klang das Ganze dann so.
1: Ein Riesen-Party-Hit auch in den 80ern. Und die Commodores, die widmen Jackie Wilson in Night Shift die zweite Strophe. Jackie.

0: Jackie, du hast die Welt in Strom gesetzt. Du kamst und beschenktest uns mit Liebe. 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
1: Ah, so.
0: Ist das eine Hymne, was? Hier sind die Commodores, ein Tribut an Jackie Wilson in ihrem Song Night Shift.

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1: Need you tonight. Also nicht ich, aber INXS. Dienstagmorgen, guten Morgen, hallo.
2: Hallo, Peter und Marie hier und jemand, der sehr mutig ist und mitspielen möchte und sich angemeldet hat auf 80s80s.de.
1: Der Jens ist nämlich gleich dran.
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1: Guten Morgen, Jens. 80s, 80s hier, Peter und Marie.
2: Hallo.
4: Hallo, Peter, grüß dich.
1: Grüße dich. Hallo, Jens. Du bist in Bayreuth. Bei euch ist ja demnächst wieder richtig die Hölle los, ne? Wenn die Festspiele anfangen.
4: Ja, das ist eine andere Arbeitszeit hier, das stimmt.
1: Ja. Warst du selbst denn schon mal da bei diesen Festspielen oder interessiert dich das gar nicht?
4: Nein, tatsächlich noch nicht. Nee.
1: Ja, aber die Karten sind ja auch nicht ganz billig, ne? Also muss man auch erstmal das Geld haben.
4: Ehrlich gesagt ist das Interesse nicht da.
1: Für die Musik von Wagner, ja.
4: Das ist mir zu speziell.
2: Der Jens ist eher so 80s-Fan, ne?
1: Ja, ich bin da auch eher bei der 80er Musik. Ich war einmal da, aber mein Gott, aber das ist ja schon komisch in der Stadt. Da laufen dann alle auf einmal in Smokings und Abendkleidung rum. Ne? Während das sonst ja eher wohl nicht der Fall ist, nehme ich an.
4: Nee, das ist wirklich mal eine andere Jahreszeit hier dann. Das denkt man nicht.
1: Aber ist auch ganz schön, ne? Mal was anderes zu haben.
4: Ja, freilich. Also Bayreuth sowieso durch die vielen Studenten und alles. Ja. Das ist sowieso speziell. Und dann, wenn die ganzen Gäste von Wagner noch alles da sind, da geht es hier schon richtig ab, ja.
1: Ja, na gut. Also demnächst Wagner-Festspiele, aber wir haben nichts von Wagner hier im Programm und auch nicht bei unserem 8-Sekunden-Spiel. Also brauchst du gar nicht.
4: Danke.
2: Unser Stück ist wesentlich kürzer, kann ich dir versprechen.
4: Okay,
2: und du hast in der Tat genau 8 Sekunden Zeit, um den 80s-Hit zu erkennen. Und danach sagst du, lieber Jens, mein Papa ist übrigens auch Jens, das kann nur Glück bringen, danach sagst du uns bitte Titel oder Interpret, okay?
4: Ich versuch's.
2: Viel Glück.
1: Los geht's.
4: Danke.
5: Das Lied kenne ich, aber wie es heißt, weiß ich echt nicht.
2: Aber es ist schon mal gut, wenn du das Lied kennst. Sing's doch im Kopf mal weiter, weil meist kommt man dann darüber auf den Titel. So musst du mal so.
5: Ja, wie bitte?
2: Das mal ganz selbstbewusst, bitte.
5: Call me.
2: So!
1: Ja.
2: Jens, manchmal bringt es was aufs kleine Mädchen zu hören. Ich habe dir gesagt, du heißt wie mein Papa. Das bringt Glück. Herzlichen Glückwunsch.
1: Ja,
4: Dankeschön.
1: Und Spanja war die, die gesungen hat. Italo-Disco-Musik war das. Ja, Jens, dann alles Gute dir und grüß mir bei heute.
4: Super, danke.
1: Ciao. Ciao, tschüss.

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0: Halb sechs ist durch an diesem Dienstag. Schönen guten Morgen.
1: Hallo, hier sind Peter und Marie.
0: Marie, kannst du wie Donald Duck sprechen?
2: Nein.
1: Oh Gott, war das kläglich. Nein.
0: Denn heute im Jahr 1934 hat die Ente Donald Duck tatsächlich das Licht der Welt erblickt. Der erste Film The Wise Little Hen wird uraufgeführt. Ja, in den folgenden Jahrzehnten, da gab es dann einige Face- und Schnabelliftings und immerhin der größte Star der Comic- und Zeichentrickwelt wurde geboren und hat uns auch die 80er versüßt.
1: Ja, aus der Rubrik Unnützes Wissen oder wo kam das jetzt her?
0: Ja, nur muss man doch mal wissen, nicht? Donald Duck ist doch immerhin weltbekannt, aber ich weiß, bei uns geht es eigentlich um was anderes.
1: Ja, und zwar um die Musik und was heute in den 80ern in der Musikwelt passiert ist. Das erfahrt ihr gleich in unserer Timeline.
0: Und vorher Rick Springfield, Celebrate the Youth.

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1: Am heutigen 9. Juni schauen wir die Charts des Jahres 1985 und an der Spitzenposition in Deutschland sind Modern Talking mit You Can Win If You Want.

John Lord von der Band Deep Purple hätte heute Geburtstag gehabt. Der Musiker kommt im Jahre 1941 auf die Welt und veröffentlicht 1980 eine Live-Version des 70er-Klassikers Smoke.

0: Zwillinge waren sie nicht, aber sie nannten sich so. Gerade gehört hier bei 80s, das deutsche Duo Sven Doro und Ronny Schreinzer alias The Twins, Belly Dancer.
1: Das war sozusagen Italo-Disco made in Berlin und wir machen direkt weiter mit einem Duo, das heute leider keines mehr ist, denn Keyboarder David Bowl ist leider letzten Oktober von uns gegangen. Hier sind sie noch vereint. Hier ist Mark Almond und David Bowl als Softcell, Tainted Love.

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1: Im Studio Dirk Justus. Im Gegensatz zur Winter-WM in Katar vor 4 Jahren spielt Public Viewing wieder eine deutlich größere Rolle. Fast die Hälfte der Menschen hierzulande möchte die Spiele zusammen mit anderen verfolgen, so eine aktuelle Umfrage. Der Hotel- und Gaststättenverband spricht im Interview mit uns von einem Highlight, das für mehr Umsatz sorgt. Nach dem großen Stromausfall in Reutlingen vermuten die Ermittler Brandstiftung. Baden-Württembergs Innenminister Manuel Hagel sagt, wir werden mit aller Härte gegen die Täter vorgehen. In der Nacht zum Montag hat es in einem Umspannwerk gebrannt. Zehntausende Menschen waren zeitweise ohne Strom. Deutschland und Frankreich stoppen ihr gemeinsames Kampfjet-Projekt. Hintergrund ist auch ein Führungsstreit bei den zuständigen Unternehmen. Eigentlich sollte der Kampfjet ab 2040 das Rückgrat der deutsch-französischen Luftverteidigung sein und ältere Modelle ablösen. Aus Stuttgart 21 wird wohl eher Stuttgart 31. Bei dem milliardenteuren Bahnprojekt gibt's weitere Verzögerungen. Deswegen verschiebt die Deutsche Bahn die Eröffnung auf Ende 2031, berichtet die FAZ. Grund sind demnach Probleme bei der Technik.
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3: Regen zieht heute Morgen einmal quer durchs Land, teils mit Gewitter. Und später wird's eher wechselnd wolkig mit ein paar Auflockerungen. Im Norden kommen immer wieder Schauer und kurze Gewitter runter. Dazu gibt's vom Süden Richtung östliche Mitte noch öfter länger Regen drin, mit Höchstwerten von 15 bis 21 Grad. Morgen dann wieder Wolken und immer mal Schauer, kurze Gewitter, maximal 21 Grad.
4: P-I-M. Und um 6:15 geht's weiter hier mit Peter und Marie. Guten Morgen.
5: Guten Morgen, schönen Dienstag.
4: Es ist ja schon komisch, wie manche Bands entstanden sind, nicht? Martin Fry zum Beispiel, der war eigentlich Journalist und interviewte für sein eigenes Fan-Magazin 2 Musiker. Und das Interview lief so gut, dass die beiden gesagt haben, du willst du nicht mit uns eine Band gründen und du bist der Sänger? Der Rest ist Geschichte, ne?
5: Tja, und diese Geschichte hört auf den Namen ABC. Hier sind sie mit Poison Arrow.

0: Level 42 Lessons in Love. Einen schönen guten Morgen.
1: Hallo 80s, 80s ist an und wir alle aus tiefstem Herzen möchten einem Mann gratulieren, der heute Geburtstag hat, in den ich ganz schön verknallt war in den 80ern und auch in den 90ern. Die Rede ist von Michael J. Fox.
0: Ja, da sieht man, wie die Zeit vergeht. Mensch, ich habe den auch noch als Teenager vor Augen. Aus Teen Wolf zum Beispiel in den 80ern gespielt oder eben natürlich Back to the Future, zurück in die Zukunft. Und heute wird der Mann tatsächlich schon 65 Jahre alt. Wir wissen ja alle, er leidet an Parkinson und sagt in einem Interview selber mal, 80 werde ich wahrscheinlich nicht werden.
1: Doch, da halten wir wohl sowas von dran fest.
0: Ja, würde ich auch auf jeden Fall mal sagen, auch wenn er sich natürlich jetzt ein bisschen zurückgezogen hat aus der Öffentlichkeit und mit seiner Frau in Malibu lebt.
1: Aber er will anderen Parkinson-Betroffenen Hoffnung spenden und ihnen zeigen, dass man damit auch noch gut leben kann.
0: Und dazu hat er eine eigene Stiftung gegründet zur Erforschung und Bekämpfung dieser furchtbaren Krankheit. Wir möchten Michael J. Fox heute an seinem 65. Geburtstag ehren. Natürlich aus dem Film Zurück in die Zukunft, übrigens auch inzwischen als Musical in Hamburg zu sehen. Hier ist Musik daraus, hier sind Huey Lewis and the News und Back in Time.

0: Peter und Marie hier bei 80s 80s. Hallo.
1: Die Deutschen neigen ja immer dazu, alles immer zu kategorisieren und einzuordnen. Aber manchmal hat das durchaus Vorteile, so zum Beispiel bei unseren verschiedenen Radios. Denn da kann tatsächlich jeder so seinen speziellen Sound finden. Ob es EBM ist, NDW oder Rock, da gibt's überall unsere Radios dafür.
0: Mhm. Die könnt ihr jederzeit anklicken. 24 Stunden am Tag läuft dann da euer Lieblingssong in der App und im Web.
1: Und da findet ihr auch unser Hip-Hop-Radio. Und bei Hip-Hop kann man ja auch mal durchaus auf die Texte achten, zum Beispiel bei Tonelock, Funky Cold Medina. Da geht's nämlich um einen aphrodiatischen Drink, der also sozusagen die Liebe fördern soll. Und dieser Drink heißt Funky Cold Medina.
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1: Jetzt müssen wir nur noch wissen, was da drin ist. Und ich hab's recherchiert, Marie. Ah. Kannst gleich mal anfangen zu mixen. Also Wodka, Whisky-Likör, Blue Curaçao und Cranberry-Saft. Das alles so ungefähr 3 Kubikliter. Nee, heißt das Kubikliter? Ja.
0: Das ist ja der größte Cocktail der Welt. Der wird wild.
1: Ja, also so ein kleines Schnapsgläschen voll. Alles zusammen mixen und schon sind wir im Liebestaumel mit Funky Cold Medina. Aber vorher hören wir das Ganze noch. Hier ist Tonelock.
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1: 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Im Studio Dirk Justus. Beim großen Stromausfall in Reutlingen gehen die Behörden von Brandstiftung aus. Baden-Württembergs Innenminister Manuel Hagel spricht von einer vorsätzlichen Tat. Staatsschutz und Antiterrorzentrum beim LKA ermitteln. Tausende Haushalte waren von dem Brand in einem Umspannwerk in der Nacht zum Montag betroffen. Einen gemeinsamen Kampfjet von Deutschland und Frankreich, den wird es nicht geben. Berlin und Paris sind zu dem Schluss gekommen, dass die entsprechenden Firmen nicht zusammenfinden. Das milliardenschwere Projekt war vor knapp 10 Jahren angekündigt worden. Das Milliardenbahnprojekt Stuttgart 21 verzögert sich offenbar weiter. Der neue Hauptbahnhof wird erst Ende 2031 eröffnet, berichtet die FAZ. Hintergrund sind demnach Probleme bei der Digitalisierung des Bahnknotens. Die Deutsche Bahn wollte sich nicht zu der neuen Verzögerung äußern. Die Fußball-WM rückt immer näher und das deutsche Team hat jetzt sein Quartier bezogen. Der DFB-Tross kam am Abend unserer Zeit in Winston-Salem im US-Bundesstaat North Carolina an. Trainiert wird auf dem Gelände einer nahegelegenen Uni. 80s
2: 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Regen zieht heute Morgen einmal quer durchs Land, teils mit Gewitter. Und später wird's eher wechselnd wolkig mit ein paar Auflockerungen. Im Norden kommen immer wieder Schauer und kurze Gewitter runter. Dazu gibt's vom Süden Richtung östliche Mitte noch öfter länger Regen drin, mit Höchstwerten von 15 bis 21 Grad. Morgen dann wieder Wolken und immer mal Schauer, kurze Gewitter, maximal 21 Grad.
3: P-I-M. Dienstag, kurz nach 6:30. Guten Morgen.
4: Hallo, hier sind Peter und Marie. Hier gibt es gleich für euch ein bisschen Wissen to go. Nehmt ihr gerne mit zur Arbeit und erzählt, was ihr gelernt habt. Rund um einen 80s Hit. Es gibt gleich eine Pop-Story von Peter.
3: Und da geht es um einen Song, der eigentlich nur so eine Art Übung für einen neuen Synthesizer war. Ein Hit war da eigentlich gar nicht geplant, wurde aber trotzdem einer. Welcher das sein wird, das erfahrt ihr in ein paar Minuten. Vorher Bronzegebiet und Why.

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1: Nummer 1 in ihrem Heimatland Schweden, in Dänemark, Finnland, der Schweiz, in Spanien, sogar in Australien und auch bei uns in Deutschland. Als Roxette Anfang 1989 ihre Single The Look veröffentlichen, begeistert der Song rund um den Globus. Wobei, ich muss zugeben, das stimmt so nicht ganz. Denn in den USA interessiert sich niemand für Roxette. Doch das sollte sich ändern, dank eines jungen amerikanischen Studenten namens Dean Cashman. Als der nach einem Auslandssemester zurück nach Minneapolis kommt, hat er die Single The Look im Gepäck. Total begeistert von dem Track schickt er das Werk an eine Radiostation. Doch niemand interessiert sich für sein musikalisches Souvenir aus Schweden. Nach einiger Zeit steht Dean enttäuscht vor der Tür des Senders. Als man ihm endlich öffnet, bittet er darum, seine Platte zurückzubekommen. Erst jetzt erbarmt sich der Senderchef und hört sich endlich The Look an. Er findet den Song so großartig, dass sein Sender ihn ab sofort regelmäßig spielt. Schnell entdecken auch andere Stationen das Lied. Und so wird The Look die erste Nummer 1 Single für Roxette in den USA. Für Dean Cashman hat die Geschichte übrigens ein besonderes Happy End. Aus Dankbarkeit laden Roxette ihn erneut nach Schweden ein, um ihn persönlich kennenzulernen. Und auf genau diesen Trip lernt er seine heutige Frau kennen, mit der Cashman 2 Töchter hat.

0: Guten Morgen hier in der Morning Show.
1: Hallo.
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0: Ja, und auch dieser Song läuft komischerweise gar nicht mal so oft im Radio, obwohl die Fans der Talking Heads fast einstimmig sagen, das ist einer der besten Songs dieser Band. The Lady Don't Mind heißt das Ganze. Und über den Inhalt des Songs, da gibt es tatsächlich so verschiedene Meinungen. Die einen sagen, es geht um eine Prostituierte, die ihre coole Fassade aufrechterhält, in Wirklichkeit aber nur Liebe will oder am liebsten aus dem Fenster springen will. Und die anderen sagen, na, es geht allgemein um eine Frau, die sich einfach nicht anpasst, sich um niemand und nichts kümmert und die von dem Sänger bewundert wird. Wie auch immer, ein toller Song ist das alles auf jeden Fall und darum wirklich richtig gut passend hier zu meiner Kategorie Lost 80s. Hier sind die Talking Heads. The Lady

0: Jeder Song ist besonders, dafür sind sie bekannt, die Talking Heads. The Lady Don't Mind.
1: Zu Unrecht in der Versenkung verschwunden. Wie gut, dass Peter diesen tollen Song in seiner Rubrik Lost 80s für uns wieder rausgeholt hat. Läuft immer dienstags, donnerstags und samstags bei uns.

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5: Im Studio Dirk Justus. Obwohl die WM-Spiele wegen der Zeitverschiebung teils mitten in der Nacht stattfinden werden, sind wieder jede Menge Public Viewings geplant. Laut einer aktuellen Umfrage will knapp die Hälfte der Fans dieses Jahr zusammen mit anderen schauen. Vor allem bei unter 35-Jährigen ist Public Viewing beliebt. Beim großen Stromausfall in Reutlingen gehen die Behörden von Brandstiftung aus. Baden-Württembergs Innenminister Manuel Hagel spricht von einer vorsätzlichen Tat. Staatsschutz und Antiterrorzentrum beim LKA ermitteln. Tausende Haushalte waren von dem Brand in einem Umspannwerk in der Nacht zum Montag betroffen. Einen gemeinsamen Kampfjet von Deutschland und Frankreich, den wird es nicht geben. Berlin und Paris sind zu dem Schluss gekommen, dass die entsprechenden Firmen nicht zusammenfinden. Das milliardenschwere Projekt war vor knapp 10 Jahren angekündigt worden. Das Milliardenbahnprojekt Stuttgart 21 verzögert sich offenbar weiter. Der neue Hauptbahnhof wird erst Ende 2031 eröffnet, berichtet die FAZ. Hintergrund sind demnach Probleme bei der Digitalisierung des Bahnknotens. Die Deutsche Bahn wollte sich nicht zu der neuen Verzögerung äußern.
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7: Erstmal nass heute Morgen. Von Westen her zieht Regen durch, teils mit Gewitter. Und weiter oben in den Bergen kann es auch ganz schön schütten. Tagsüber dann mal mehr, mal weniger Wolken. Im Norden bleiben Schauer und einzelne Gewitter dran. Und vom Süden bis rüber zur östlichen Mitte regnet's auch mal länger. Dazu Höchstwerte von 15 bis 21 Grad. Morgen geht's ähnlich weiter mit Wolken, Schauern und kurzen Gewittern. Am Alpenrand länger Regen, maximal wieder bis 21 Grad.
8: Dienstag früh, kurz nach 7. Hier sind Peter und Marie. Guten Morgen.
9: Guten Morgen. Ja, und wir starten direkt rein mit einem Happy Birthday an Johnny Depp. Der Schauspieler wird heute nämlich 63 Jahre alt.
8: Ja, wir kennen ihn natürlich alle als Captain Jack Sparrow aus Fluch der Karibik, aber auch in den 80ern war der Mann schon aktiv.
9: Mhm, da hat er nämlich in der Fernsehserie 21 Jump Street mitgemacht, Tatort Klassenzimmer.
8: Ja, und seine größte Rolle war leider eine, die er gar nicht haben wollte, nämlich im Prozess gegen seine Ex-Frau Amber Heard. Denn da ging es darum, dass er häusliche Gewalt angewendet haben soll. Aber er hat gegen sie gewonnen, also die durfte das nicht länger behaupten. Und 2010 war Johnny Depp einer der bestbezahltesten Schauspieler weltweit. Und das ist merkwürdig, denn am Anfang seiner Karriere hat er gesagt, ach, die Schauspielerei mache ich eigentlich nur, um meine Musik zu finanzieren, denn er ist leidenschaftlicher Musiker. Jetzt hoffen wir nur, dass der Song, den wir rausgesucht haben zu seinem Geburtstag, ihm auch gefallen wird zu seinem 63.
9: Ja, mal gucken, ob er Joe Jackson mit Steppin' Out mag.

0: Dancing with myself, Billy Idol. Und wir sagen schönen guten Morgen.
1: Guten Morgen.
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0: Ja, das ist doch wohl eine Ankündigung, oder? 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

0: The Human League, Don't You Want Me. Dienstagmorgen, guten Morgen, hallo.
1: Hallo, Peter und Marie hier und jemand, der sehr mutig ist und mitspielen möchte und sich angemeldet hat auf 80s80s.de.
0: Der Jens ist nämlich gleich dran.
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0: Guten Morgen, Jens. 80s, 80s hier, Peter und Marie.
1: Hallo.
3: Hallo, Peter, grüß dich.
0: Grüße dich. Hallo, Jens. Du bist in Bayreuth. Bei euch ist ja demnächst wieder richtig die Hölle los, ne? Wenn die Festspiele anfangen.
3: Ja, das ist eine andere Jahreszeit hier, das stimmt.
0: Ja. Warst du selbst denn schon mal da bei diesen Festspielen oder interessiert dich das gar nicht?
3: Nein, tatsächlich noch nicht. Nee.
0: Ja, weil die Karten sind ja auch nicht ganz billig, ne? Also muss man auch erstmal Geld haben.
3: Ehrlich gesagt ist das Interesse nicht da.
0: Für die Musik von Wagner, ja.
3: Das ist mir zu speziell.
1: Der ist also 80s-Fan, ne?
0: Ja, ich bin da auch eher bei der 80er Musik. Ich war einmal da, aber mein Gott, aber das ist ja schon komisch in der Stadt. Da laufen dann alle auf einmal in Smokings und Abendkleidung rum, ne? Während das sonst ja eher wohl nicht der Fall ist, nehme ich an.
3: Nee, das ist wirklich mal eine andere Jahreszeit hier dann. Das denkt man nicht.
0: Aber ist auch ganz schön, ne? Mal was anderes zu haben.
3: Ja, freilich. Also bei Reut sowieso durch die vielen Studenten und alles ist es sowieso speziell. Und dann, wenn die ganzen Gäste von Wagner noch alles da sind, da geht es hier schon richtig ab, ja.
0: Ja, na gut. Also demnächst Wagner-Festspiele, aber wir haben nichts von Wagner hier im Programm und auch nicht bei unserem 8-Sekunden-Spiel. Also brauchst du keine Angst.
1: Danke. Unser Stück ist wesentlich kürzer, kann ich dir versprechen.
0: Okay,
1: Du hast in der Tat genau 8 Sekunden Zeit, um den 80s zu erkennen. Und danach sagst du, lieber Jens, mein Papa ist übrigens auch Jens, es kann nur Glück bringen, danach sagst du uns bitte Titel oder Interpret, okay?
3: Ich versuch's.
1: Viel Glück.
0: Los geht's.
3: Danke. Das Lied kenne ich, aber wie es heißt, weiß ich echt nicht.
1: Aber ist doch schon mal gut, wenn du das Lied kennst. Sing's doch im Kopf mal weiter, weil meist kommt man dann darüber auf den Titel.
3: Wie bitte?
1: Das ganz selbstbewusst bitte.
3: Call me.
1: So.
0: Ja.
1: Jens, manchmal bringt es was aufs kleine Mädchen zu hören. Ich habe dir gesagt, du heißt wie mein Papa. Das bringt Glück. Herzlichen Glückwunsch.
0: Ja,
3: Dankeschön.
0: Und Spanja war die gesungen hat. Italo-Disco-Musik war das. Ja, Jens, dann alles Gute dir und grüß mir bei heute.
4: Super, danke.
0: Ciao. Ciao, tschüss.

Trans X, Living on Video. Eingewortet von Andy aus Dresden über die 80s.

0: Grund ist auch ein Führungsstreit bei den zuständigen Unternehmen. Eigentlich sollte der Kampfjet ab 2040 das Rückgrat der deutsch-französischen Luftverteidigung sein und ältere Modelle ablösen. Nach dem großen Stromausfall in Reutlingen vermuten die Ermittler Brandstiftung. Baden-Württembergs Innenminister Manuel Hagel sagt, wir werden mit aller Härte gegen die Täter vorgehen. In der Nacht zum Montag hat es in einem Umspannwerk gebrannt. Zehntausende Menschen waren zeitweise ohne Strom. Mal eben eine Nachricht checken oder jemanden anrufen. Das Handy am Steuer ist für viele eine gefährliche Angewohnheit geworden. Laut einer ADAC-Umfrage hatte mehr als die Hälfte der Autofahrer während der Fahrt schon mal das Handy in der Hand. Das Unfallrisiko werde häufig unterschätzt, so der ADAC. Viel Grün, viel Ruhe, beste Trainingsbedingungen. Die deutsche Fußballnationalmannschaft hat ihr WM-Quartier im US-Bundesstaat North Carolina bezogen. Das DFB-Team kommt in Winston-Salem unter. Von dort aus reist die Mannschaft zu ihren Spielen. Am Sonntag geht es in Houston, Texas gegen Curaçao. 80s
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2: Erstmal nass heute Morgen. Von Westen her zieht Regen durch, teils mit Gewitter. Und weiter oben in den Bergen kann es auch ganz schön schütten. Tagsüber dann mal mehr, mal weniger Wolken. Im Norden bleiben Schauer und einzelne Gewitter dran. Und vom Süden bis rüber zur östlichen Mitte regnet es auch mal länger. Dazu Höchstwerte von 15 bis 21 Grad. Morgen geht's ähnlich weiter mit Wolken, Schauern und kurzen Gewittern. Am Alpenrand länger Regen, maximal wieder bis 21 Grad.
3: Alle Infos auf den Punkt. Weiter geht's hier mit Peter und Marie um kurz nach 7:30.
4: Guten Morgen.
3: Marie, kannst du wie Donald Duck sprechen?
4: Nein.
5: Oh Gott, das ist kläglich. Nein.
3: Denn heute im Jahr 1934 hat die Ente Donald Duck tatsächlich das Licht der Welt erblickt. Der erste Film The Wise Little Hen wird uraufgeführt. Ja, in den folgenden Jahrzehnten, da gab es dann einige Face- und Schnabelliftings und immerhin der größte Star der Comic- und Zeichentrickwelt wurde geboren und hat uns auch die 80er versüßt.
4: Ja, aus der Rubrik Unnützes Wissen oder wo kam das jetzt her?
3: Ja, nur muss man doch mal wissen, nicht? Donald Duck ist doch immerhin weltbekannt, aber ich weiß, bei uns geht es eigentlich um was anderes.
4: Ja, und zwar um die Musik und was heute in den 80ern in der Musikwelt passiert ist. Das erfahrt ihr gleich in unserer Timeline.
3: Vorher Two of Us, Blue Night Shadow.

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1: Am heutigen 9. Juni schauen wir die Charts des Jahres 1985 und an der Spitzenposition in Deutschland sind Modern Talking mit You Can Win If You Want.

John Lord von der Band Deep Purple hätte heute Geburtstag gehabt. Der Musiker kommt im Jahre 1941 auf die Welt und veröffentlicht 1980 eine Live-Version des 70er-Klassikers Smoke.

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1: Hallo ihr Lieben. Und ja, wir sind hier, aber es gibt einen Ort, an dem ihr wirklich den reinen Sound der 80er findet. Und zwar bei uns in der kostenfreien Sende-App und im Web in unseren Radios. Und in dem Maxi-Radio, da ist dieser Sound dann auch noch extra lang.
0: Und zu denen gehört auf jeden Fall Somebody's Watching Me von Rockwell. Und dass Rockwell selbst überhaupt singt, das war eher ein Zufall. Denn eigentlich hat er gedacht, Lenny Kravitz könnte diesen Song wunderbar singen. Doch der sagte, nö, will ich nicht, passt mir nicht. Ja, dann hat Rockwell gedacht, na, dann mach es eben selber. Und er hat ja ganz gute Beziehungen, weil sein Papa war ja großer Plattenboss. Und da hat er einfach mal ein paar Freunde angerufen. Einen gewissen Jermaine und einen gewissen Michael mit Nachname Jackson. Ja, und die beiden haben dann gleich mitgesungen. Und Michael hört man auch mit dabei.

Insofern war der Erfolg eigentlich fast schon garantiert für Rockwell, blieb leider aber auch sein einziger. Hier ist die Maxi-Version von Somebody's Watching Me. Hier ist Rockwell.

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5: Im Studio Dirk Justus. Im Gegensatz zur Winter-WM in Katar vor 4 Jahren spielt Public Viewing wieder eine deutlich größere Rolle. Fast die Hälfte der Menschen hierzulande möchte die Spiele zusammen mit anderen verfolgen, so eine aktuelle Umfrage. Der Hotel- und Gaststättenverband spricht im Interview mit uns von einem Highlight, das für mehr Umsatz sorgt. Deutschland und Frankreich stoppen ihr gemeinsames Kampfjet-Projekt. Hintergrund ist auch ein Führungsstreit bei den zuständigen Unternehmen. Eigentlich sollte der Kampfjet ab 2040 das Rückgrat der deutsch-französischen Luftverteidigung sein und ältere Modelle ablösen. Nach dem großen Stromausfall in Reutlingen vermuten die Ermittler Brandstiftung. Baden-Württembergs Innenminister Manuel Hagel sagt, wir werden mit aller Härte gegen die Täter vorgehen. In der Nacht zum Montag hat es in einem Umspannwerk gebrannt. Zehntausende Menschen waren zeitweise ohne Strom. Die Bundesregierung will die Risiken von künstlicher Intelligenz zentraler prüfen lassen. Der Sicherheitsrat im Kanzleramt hat die Gründung eines KI-Sicherheitsinstituts beschlossen. Es soll unter anderem KI-Modelle prüfen, Risiken einschätzen und sich international vernetzen.
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7: Erstmal nass heute Morgen. Von Westen her zieht Regen durch, teils mit Gewitter. Und weiter oben in den Bergen kann es auch ganz schön schütten. Tagsüber dann mal mehr, mal weniger Wolken. Im Norden bleiben Schauer und einzelne Gewitter dran. Und vom Süden bis rüber zur östlichen Mitte regnet es auch mal länger. Dazu Höchstwerte von 15 bis 21 Grad. Morgen geht's ähnlich weiter mit Wolken, Schauern und kurzen Gewittern. Am Alpenrand länger Regen, maximal wieder bis 21 Grad.
8: Peter immer morgen. Good morning. 8 Uhr ist durch und wir sind immer noch in der Morningshow. Peter und Marie, hallo.
9: Hallo, schönen Dienstag.
8: Vor genau einer Woche, da haben wir das Erasure-Debütalbum Wonderland gefeiert. Da hatte es nämlich 40. Geburtstag. Ja, und die Songs, die sind eigentlich nicht gealtert, wie ich finde.
9: Nee, da überzeugen wir uns jetzt auch mal direkt selbst von mit der ersten Single aus dem Wonderland-Album. Hier ist Erasure mit Au L'Amour.

0: House of Fun Madness. Einen schönen guten Morgen.
1: Hallo 80s, 80s ist an und wir alle aus tiefstem Herzen möchten einem Mann gratulieren, der heute Geburtstag hat, in den ich ganz schön verknallt war in den 80ern und auch in den 90ern. Die Rede ist von Michael J. Fox.
0: Ja, da sieht man, wie die Zeit vergeht. Mensch, ich habe den auch noch als Teenager vor Augen. Aus Teen Wolf zum Beispiel, also in den 80ern gespielt. Oder eben natürlich Back to the Future, zurück in die Zukunft. Und heute wird der Mann tatsächlich schon 65 Jahre alt. Wir wissen ja alle, er leidet an Parkinson und sagt in einem Interview selber mal, 80 werde ich wahrscheinlich nicht werden.
1: Doch, da halten wir wohl sowas von dran fest.
0: Ja, würde ich auch auf jeden Fall mal sagen, auch wenn er sich natürlich jetzt ein bisschen zurückgezogen hat aus der Öffentlichkeit und mit seiner Frau in Malibu lebt.
1: Aber er will anderen Parkinson-Betroffenen Hoffnung spenden und ihnen zeigen, dass man damit auch noch gut leben kann.
0: Und dazu hat er eine eigene Stiftung gegründet zur Erforschung und Bekämpfung dieser furchtbaren Krankheit. Wir möchten Michael J. Fox heute an seinem 65. Geburtstag ehren. Natürlich aus dem Film Zurück in die Zukunft, übrigens auch inzwischen als Musical in Hamburg zu sehen. Hier ist Musik daraus, hier sind Huey Lewis and the News und The Power of Love.

0: 80s hier mit Peter und Marie. Hallo.
1: Hallo.
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1: Alles ist vertreten und jetzt geht's um ein Liebesdreieck. Das kennen wir aus vielen französischen Filmen. Da ist meistens ein alter Mann und zwei jüngere Frauen. In diesem Fall wissen wir nicht genau, wie alt die Herrschaften sind, aber es geht auch um einen Mann, der mit seiner Frau zusammen ist, aber nicht weiß, ob er sie wirklich liebt, denn er denkt oft an seine Ex-Freundin. Aus unserem Wave Radio New Order Bizarre Love Triangle.

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2: Im Studio Dirk Justus. Erfurt ist die Stadt mit den glücklichsten Einwohnern in Deutschland. Im Städteranking des Glücksatlas belegt Erfurt zum ersten Mal Platz 1. Dahinter folgen Augsburg und Krefeld. Laut der Studie ist die Lebenszufriedenheit in den Großstädten auch generell weiter gewachsen. Obwohl die WM-Spiele wegen der Zeitverschiebung teils mitten in der Nacht stattfinden werden, sind wieder jede Menge Public Viewings geplant. Laut einer aktuellen Umfrage will knapp die Hälfte der Fans dieses Jahr zusammen mit anderen schauen. Vor allem bei unter 35-Jährigen ist Public Viewing beliebt. Einen gemeinsamen Kampfjet von Deutschland und Frankreich, den wird es nicht geben. Berlin und Paris sind zu dem Schluss gekommen, dass die entsprechenden Firmen nicht zusammenfinden. Das milliardenschwere Projekt war vor knapp 10 Jahren angekündigt worden. Mal eben eine Nachricht checken oder jemanden anrufen. Das Handy am Steuer ist für viele eine gefährliche Angewohnheit geworden. Laut einer ADAC-Umfrage hatte mehr als die Hälfte der Autofahrer während der Fahrt schon mal das Handy in der Hand. Das Unfallrisiko werde häufig unterschätzt, so der ADAC.
3: 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Erstmal nass heute Morgen. Von Westen her zieht Regen durch, teils mit Gewitter. Und weiter oben in den Bergen kann es auch ganz schön schütten. Tagsüber dann mal mehr, mal weniger Wolken. Im Norden bleiben Schauer und einzelne Gewitter dran. Und vom Süden bis rüber zur östlichen Mitte regnet es auch mal länger. Dazu Höchstwerte von 15 bis 21 Grad. Morgen geht's ähnlich weiter mit Wolken, Schauern und kurzen Gewittern. Am Alpenrand länger Regen, maximal wieder bis 21 Grad.
4: Halb neun, das ist schon so mitten am frühen Morgen, kann man eigentlich sagen. Schönen guten Morgen.
5: Frühen Vormittag vielleicht auch irgendwie. Hallo, guten Morgen. Hier gibt es gleich für euch ein bisschen Wissen to go. Nehmt ihr gerne mit zur Arbeit und erzählt, was ihr gelernt habt rund um einen 80s Hit. Es gibt gleich eine Pop-Story von Peter.
4: Ja, der Song ist nicht gerade ein Liebeslied. Ein Mann wird von seiner Frau betrogen. Aber daraus ist dann wirklich ein sehr besonderer Song geworden. Und den hören wir uns dann an. Und die Geschichte gibt es natürlich auch in ein paar Minuten. Vorher Foreigner, say you will.

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1: Klar, wer den Namen Godly and Cream hört, denkt gleich an ihren großen Hit Cry. Geht mir natürlich genauso. Toller Song, aber war das wirklich alles? Nee, weit gefehlt. Die Herren Godly and Cream waren Anfang der 70er Mitglieder der Band Hot Legs und die landete einen echten Überraschungshit mit Neanderthal Man. Aus den Hot Legs wurde nach kurzer Zeit 10cc. Die sind für Klassiker wie diesen Song verantwortlich. Doch als Dreadlock Holidays 1978 die Charts erobert, haben Godly & Cream die Band schon verlassen. Als dann Anfang der 80er das Musikfernsehen startet, sind die beiden gleich begeistert. Kurzerhand tauschen sie ihren Arbeitsplatz und sind jetzt nicht mehr vor dem Mikro, sondern hinter der Kamera unterwegs. Sie produzieren Clips für The Police, Duran Duran, Frankie Goes to Hollywood und Yes. 1985 folgt dann ihr Meisterstück. Sie vereinen das Beste aus beiden Welten. Godly & Cream veröffentlichen den Song Cry und führen auch gleich beim Video Regie. Das in Schwarz-Weiß gehaltene Werk zeigt die Gesichter verschiedenster Menschen, die den Song singen. Und das Lied wird ihr größter 80er-Hit.

0: Guten Morgen hier in der Morning Show.
1: Hallo.
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0: Ja, und auch dieser Song läuft komischerweise gar nicht mal so oft im Radio, obwohl die Fans der Talking Heads fast einstimmig sagen, das ist einer der besten Songs dieser Band. The Lady Don't Mind heißt das Ganze. Und über den Inhalt des Songs, da gibt es tatsächlich so verschiedene Meinungen. Die einen sagen, es geht um eine Prostituierte, die ihre coole Fassade aufrechterhält, in Wirklichkeit aber nur Liebe will oder am liebsten aus dem Fenster springen will. Und die anderen sagen, na, es geht allgemein um eine Frau, die sich einfach nicht anpasst, sich um niemand und nichts kümmert und die von dem Sänger bewundert wird. Wie auch immer, ein toller Song ist das alles auf jeden Fall und darum wirklich richtig gut passend hier zu meiner Kategorie Lost 80s. Hier sind die Talking Heads. The Lady

0: Jeder Song ist besonders, dafür sind sie bekannt, die Talking Heads. The Lady Don't Mind.
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8: Im Studio Dirk Justus. Erfurt ist die Stadt mit den glücklichsten Einwohnern in Deutschland. Im Städteranking des Glücksatlas belegt Erfurt zum ersten Mal Platz 1. Dahinter folgen Augsburg und Krefeld. Laut der Studie ist die Lebenszufriedenheit in den Großstädten auch generell weiter gewachsen. Obwohl die WM-Spiele wegen der Zeitverschiebung teils mitten in der Nacht stattfinden werden, sind wieder jede Menge Public Viewings geplant. Laut einer aktuellen Umfrage will knapp die Hälfte der Fans dieses Jahr zusammen mit anderen schauen. Vor allem bei unter 35-Jährigen ist Public Viewing beliebt. Einen gemeinsamen Kampfjet von Deutschland und Frankreich, den wird es nicht geben. Berlin und Paris sind zu dem Schluss gekommen, dass die entsprechenden Firmen nicht zusammenfinden. Das milliardenschwere Projekt war vor knapp 10 Jahren angekündigt worden. Beim großen Stromausfall in Reutlingen gehen die Behörden von Brandstiftung aus. Baden-Württembergs Innenminister Manuel Hagel spricht von einer vorsätzlichen Tat. Staatsschutz und Antiterrorzentrum beim LKA ermitteln. Tausende Haushalte waren von dem Brand in einem Umspannwerk in der Nacht zum Montag betroffen. 80s,
9: 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Sonne und Wolken wechseln sich ab und im Norden kommt immer mal wieder ein Schauer runter. Vereinzelt ist auch ein kurzes Gewitter drin. Richtung Süden ist es oft eher grau und am Alpenrand regnet es teils länger. Später am Tag geht das so weiter mit Höchstwerten zwischen 15 und 22 Grad. Morgen bleibt's wechselnd wolkig, dazu wieder Schauer und kurze Gewitter. Am Alpenrand nochmal länger Regen, maximal bis 21 Grad.
10: P-I-M. Und schon fängt unsere letzte Stunde an in der Morningshow an diesem Dienstag. Peter Maria, hallo.
11: Ja, hi. Ja, und wir starten direkt rein mit einem Happy Birthday an Johnny Depp. Der Schauspieler wird heute nämlich 63 Jahre alt.
10: Ja, wir kennen ihn natürlich alle als Captain Jack Sparrow aus Fluch der Karibik, aber auch in den 80ern war der Mann schon aktiv.
11: Da hat er nämlich in der Fernsehserie 21 Jump Street mitgemacht, Tatort Klassenzimmer.
10: Ja, und seine größte Rolle war leider eine, die er gar nicht haben wollte, nämlich im Prozess gegen seine Ex-Frau Amber Heard, denn da ging es darum, dass er häusliche Gewalt angewendet haben soll. Aber er hat gegen sie gewonnen, also die durfte das nicht länger behaupten. Und 2010 war Johnny Depp einer der bestbezahltesten Schauspieler weltweit. Und das ist merkwürdig, denn am Anfang seiner Karriere hat er gesagt, ach, die Schauspielerei mache ich eigentlich nur, um meine Musik zu finanzieren, denn er ist leidenschaftlicher Musiker. Jetzt hoffen wir nur, dass der Song, den wir rausgesucht haben zu seinem Geburtstag, ihm auch gefallen wird zu seinem 63.
11: Wir haben die Dexys Midnight Runners rausgesucht mit Come on, Eileen.

0: Nothing Without a Crown, ABC. Und wir sagen schönen guten Morgen.
1: Guten Morgen.
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0: 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Wouldn't it be good?
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1: Am heutigen 9. Juni schauen wir die Charts des Jahres 1985 und an der Spitzenposition in Deutschland sind Modern Talking mit You Can Win If You Want.

John Lord von der Band Deep Purple hätte heute Geburtstag gehabt. Der Musiker kommt im Jahre 1941 auf die Welt und veröffentlicht 1980 eine Live-Version des 70er-Klassikers Smoke on the

and Kim. That's the way it is. Eingevotet von Bernhard aus München über die 80s.

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5: Und wieder ist es 9:30 in Deutschland an diesem Dienstag. Guten Morgen.
6: Guten Morgen. Und wir kommen zu einem Titel über Macho-Kultur und das Verhalten betrunkener Büroangestellter.
5: Ja, das hört sich ja nicht besonders erfreulich an, muss man sagen. Aber wenn man das sozusagen paart, diese bissige Sozialkritik mit fröhlichem Gitarrenpop, dann kann man nur sagen, man muss es können. Aber sie können es, das Ganze nämlich locker rüberbringen. Die Hausmartins. Happy Hour.

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1: Hallo ihr Lieben. Und ja, wir sind hier, aber es gibt einen Ort, an dem ihr wirklich den reinen Sound der 80er findet. Und zwar bei uns in der kostenfreien Sende-App und im Web in unseren Radios. Und in dem Maxio-Radio, da ist dieser Sound dann auch noch extra lang.
0: Und zu denen gehört auf jeden Fall Somebody's Watching Me von Rockwell. Und dass Rockwell selbst überhaupt singt, das war eher ein Zufall, denn eigentlich hat er gedacht, Lenny Kravitz könnte diesen Song wunderbar singen. Doch der sagte, nö, will ich nicht, passt mir nicht. Naja, dann hat Rockwell gedacht, na dann mach es eben selber. Und er hat ja ganz gute Beziehungen, weil sein Papa war ja großer Plattenboss. Und da hat er einfach mal ein paar Freunde angerufen. Einen gewissen Jermaine und einen gewissen Michael mit Nachnamen Jackson. Ja, und die beiden haben dann gleich mitgesungen. Und Michael hört man auch mit.

Insofern war der Erfolg eigentlich fast schon garantiert für Rockwell, blieb leider aber auch sein einziger. Hier ist die Maxi-Version von Somebody's Watching Me. Hier ist Rockwell.

0: Everything She Wants um kurz vor 10, das waren Wham. Einen wunderschönen guten Morgen.
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0: Einer der ganz großen Rhythm and Blues bzw. Soul-Sänger wäre heute 92 Jahre alt geworden, Jackie Wilson. Und gleich mit seiner ersten Single, das war immerhin schon 1957, hat er einen Riesenhit, wenn nicht seinen größten, gelandet. Mal gucken, ob ihr den noch kennt.
1: Reed Petit war das natürlich.
0: Und dieser Song war 1986, immerhin 3 Jahre nach dem Tod von Jackie Wilson, nochmal in den Charts, weil die BBC eine Dokumentation mit diesem Song ausgestrahlt hat. Und 1986 klang das Ganze dann so.
1: Ein Riesen-Party-Hit auch in den 80ern. Und die Commodores, die widmen Jackie Wilson in Nightshift die zweite Strophe. Jackie.

0: and higher. Jackie, du hast die Welt in Strom gesetzt. Du kamst und beschenktest uns mit Liebe. Du hast uns höher und höher gehoben.
1: Ah, so.
0: Ist das eine Hymne, was? Hier sind die Commodores, ein Tribut an Jackie Wilson in ihrem Song Night Shift.

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3: Im Studio Dirk Justus. In keiner anderen Großstadt sind die Menschen so glücklich wie in Erfurt. Das zeigt der neue Glücksatlas. Die Stadt punktet vor allem mit günstigen Mieten und einer guten wirtschaftlichen Lage. Auf Erfurt folgen Augsburg und Düsseldorf in dem Ranking. Schlusslicht ist Rostock. Im Gegensatz zur Winter-WM in Katar vor 4 Jahren spielt Public Viewing wieder eine deutlich größere Rolle. Fast die Hälfte der Menschen hierzulande möchte die Spiele zusammen mit anderen verfolgen, so eine aktuelle Umfrage. Der Hotel- und Gaststättenverband spricht im Interview mit uns von einem Highlight, das für mehr Umsatz sorgt. Die SPD will die Grenzkontrollen schrittweise aufheben. Wenn am Freitag die schärferen EU-Asylregeln in Kraft treten, braucht es die Kontrollen in Deutschland langfristig nicht mehr, so SPD-Innenpolitiker Fiedler gegenüber der Mediengruppe Bayern. Die Union will dagegen noch weiter an den Kontrollen festhalten. Die Bundesregierung will die Risiken von künstlicher Intelligenz zentraler prüfen lassen. Der Sicherheitsrat im Kanzleramt hat die Gründung eines KI-Sicherheitsinstituts beschlossen. Es soll unter anderem KI-Modelle prüfen, Risiken einschätzen und sich international vernetzen.
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5: Sonne und Wolken wechseln sich ab und im Norden kommt immer mal wieder ein Schauer runter. Vereinzelt ist auch ein kurzes Gewitter drin. Richtung Süden ist es oft eher grau und am Alpenrand regnet es teils länger. Später am Tag geht das so weiter, mit Höchstwerten zwischen 15 und 22 Grad. Morgen bleibt's wechselnd wolkig, dazu wieder Schauer und kurze Gewitter. Am Alpenrand nochmal länger Regen, maximal bis 21 Grad.
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6: Kurz nach 10, cool, dass ihr dabei seid. Ich bin Torde, begleite euch durch den Dienstagvormittag mit bester Laune und dem coolen Sound der 80er. Hier jetzt mit der schottischen Band Simple Minds und ihrem 85er Signature-Welthit Live and Kicking.

0: 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Jan Hammer, Miami Vice Theme.
1: Zwei Grammys. Damit wird Jan Hammer für sein Miami Vice Theme ausgezeichnet und über Nacht zum Star. Und ich finde, er hat es auch total verdient. Denn Hammer war schon Teil vieler erfolgreicher Musikprojekte mit Stars wie Mick Jagger. Er selbst aber blieb immer völlig unbekannt. Das ändert sich, als er 1984 die Anfrage bekommt, den Soundtrack für eine neue Fernsehserie namens Miami Vice zu komponieren. Die TV-Serie wird ein Erfolg und mit ihr Jan Hammers Musik.

Oldies 80s hier. Schön, dass ihr dabei seid. Wir feiern heute einen echten Helden der 80er. Michael J. Fox wird 65 Jahre alt. Als Marty McFly machte er die Zurück in die Zukunft Trilogie unsterblich. Trotz seiner Parkinson-Erkrankung steht er bis heute vor der Kamera und beeindruckt mit Optimismus, Humor und Lebensfreude. Erst kürzlich stand er mit Schauspielkollege Harrison Ford wieder für die Erfolgsserie Shrinking vor der Kamera. Für ihn zählt vor allem eins: Dankbarkeit für seine Familie, seine Freunde und die Zeit, die er aktiv gestalten kann. Happy Birthday, Michael J. Fox, zum 65. Geburtstag. Passend zum 85er Film Zurück in die Zukunft, hier jetzt der Song, der beim Abspann in voller Länge lief. Hier ist Huey Lewis and the News mit Back in Time bei 80s 80s.

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6: Michael Jackson bekommt Nachschlag im Kino, ja, obwohl das Biopic Michael ja noch in den Kinos läuft und bereits über 700 Millionen Dollar eingespielt haben soll, laufen die Vorbereitungen für eine Fortsetzung bereits auf Hochtouren. Die Produzenten versprechen ein weiteres Kapitel aus dem Leben des King of Pop. Besonders spannend, viele der größten Michael Jackson-Hits kamen im ersten Film ja noch gar nicht zum Einsatz. Und auch Jafar Jackson soll erneut in die Rolle seines berühmten Onkels schlüpfen. Erste Szenen für die Fortsetzung sollen bereits im Kasten sein. Wer allerdings auch im zweiten Teil auf eine Aufarbeitung der Missbrauchsvorwürfe gegen den Superstar hofft, der wird wohl wieder enttäuscht. Stattdessen richtet sich der Blick aktuell bei Netflix auf die Dokumentation The Verdict. Das Ende der Fahnenstange ist damit noch nicht erreicht. Michael startet jetzt bereits bei Amazon im Streaming keine 7 Wochen nach dem Kinostart. Mit dabei auch mehr als eine Stunde exklusives Bonusmaterial und bisher unveröffentlichte Behind-the-Scenes-Einblicke. Dann kommen noch DVD und Blu-ray. Anfang August, ja, und mit Michael 2 wird dann 2028 gerechnet. 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

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Dazu gehört auch das Funk and Soul Radio. Durchweg nur die coolsten Groove-Tracks der 80er, so wie hier jetzt die First Lady of Soul oder auch Queen of Soul, Aretha Franklin mit Who's to Manu.

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5: Im Studio Dirk Justus. Letztes Jahr sind in Deutschland so viele politisch motivierte Straftaten registriert worden wie noch nie. Laut Bundeskriminalamt waren es knapp 86.000. Bei etwa der Hälfte der Straftaten waren es rechtsextreme oder rechte Täter. Den größten Anstieg gab es im linksextremen Bereich. Erfurt ist die Stadt mit den glücklichsten Einwohnern in Deutschland. Im Städteranking des Glücksatlas belegt Erfurt zum ersten Mal Platz 1. Dahinter folgen Augsburg und Düsseldorf. Laut der Studie ist die Lebenszufriedenheit in den Großstädten auch generell weiter gewachsen. Der Sicherheitsrat der Bundesregierung hat beschlossen, ein KI-Sicherheitsinstitut zu gründen. Es soll unter anderem die Fähigkeiten moderner KI-Modelle prüfen, inklusive ihrer Risiken. Dazu ist laut Regierungssprecher Cornelius auch eine intensive Zusammenarbeit mit vergleichbaren ausländischen Instituten geplant. Obwohl die WM-Spiele wegen der Zeitverschiebung teils mitten in der Nacht stattfinden werden, sind wieder jede Menge Public Viewings geplant. Laut einer aktuellen Umfrage will knapp die Hälfte der Fans dieses Jahr zusammen mit anderen schauen. Vor allem bei unter 35-Jährigen ist Public Viewing beliebt. 80s
6: 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Wechselnd wolkig ist es gerade und besonders im Norden kann es immer mal wieder nass werden, vereinzelt auch mit Gewitter dabei. Richtung Nachmittag bleibt es insgesamt ziemlich gemischt. Am Alpenrand zieht der Regen länger durch, sonst sind auch trockene Phasen drin bei 15 bis 22 Grad. Morgen geht's ähnlich weiter mit Schauern und kurzen Gewittern, maximal 21 Grad.
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7: Kurz nach 11, schön, dass ihr dabei seid. Ich bin Torte. Das nächste Live-Event mit uns steht an. Wir feiern mit euch den coolen Sound der 80er for free auf der Kieler Woche. Wann und wen wir für euch auf die Förderbühne holen, erfahrt ihr in einer guten Viertelstunde.

0: Punk-Wurzeln zum Chartbreaker. Steve Norman von Spandau Ballet über Billy Idol, Eyes Without a Face.
1: Bevor Billy Idol solo berühmt wurde, war ich ein riesiger Fan von Generation X. Ich habe damals jede Punkband gesehen, aber Generation X hatte für mich die besten Songs und die beste Energie. Billy Idol hat es geschafft, diese Wurzeln mitzunehmen und daraus eine ganz eigene Karriere zu machen. Eyes Without a Face steht für mich genau für diesen Schritt. 80s, 80s.

0: Talk Talk mit It's My Life. Habt einen tollen Dienstag. Heute in zwei Wochen werdet ihr at work schwärmen, was ihr den Abend vorher erlebt habt.
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0: 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Und hier sind sie zur Vorfreude. Remote mit ihrer Depeche Mode Version von See You bei 80s80s.

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Das sind unsere Favorites für den Sommer. Depeche Mode. Depeche Mode. Bryan Adams. Und neu dabei Prince. Raspberry Beret. Angewortet von Sabine aus Köln über die 80s.

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11: Am heutigen 9. Juni schauen wir die Charts des Jahres 1985 und an der Spitzenposition in Deutschland sind Modern Talking mit You Can Win If You Want.

John Lord von der Band Deep Purple hätte heute Geburtstag gehabt. Der Musiker kommt im Jahre 1941 auf die Welt und veröffentlicht 1980 eine Live-Version des 70er-Klassikers Smoke.

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80s, 80s hier. Es ist schon cool, wie ihr unser neues Yachtrock-Radio in der Sender-App und auf 80s80s.de abfeiert. Erst letzte Woche haben wir es an den Start gebracht mit dem entspannten West Coast-Sound der 80er. Und täglich trudeln Mails oder tolle Kommentare auf unseren Social-Media-Kanälen von euch ein. Genießt es, das neue Yachtrock-Radio, so wie hier jetzt daraus. Fleetwood Mac mit Everywhere bei 80s80s.

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12: Im Studio Dirk Justus. Letztes Jahr sind in Deutschland so viele politisch motivierte Straftaten registriert worden wie noch nie. Laut Bundeskriminalamt waren es knapp 86.000. Bei etwa der Hälfte der Straftaten waren es rechtsextreme oder rechte Täter. Den größten Anstieg gab es im linksextremen Bereich. In keiner anderen Großstadt sind die Menschen so glücklich wie in Erfurt. Das zeigt der neue Glücksatlas. Die Stadt punktet vor allem mit günstigen Mieten und einer guten wirtschaftlichen Lage. Auf Erfurt folgen Augsburg und Düsseldorf in dem Ranking. Schlusslicht ist Rostock. Sophia und Noah bleiben in Deutschland die beliebtesten Babynamen. Das hat die Gesellschaft für deutsche Sprache mitgeteilt. Bei den Mädchen landen Emma und Emilia auf den Plätzen 2 und 3. Bei den Jungs sind auch Matteo und Theo hoch im Kurs. Zum Abschluss der WM-Quali spielen die deutschen Fußballfrauen heute auswärts gegen Slowenien. Das Ticket fürs Turnier nächstes Jahr in Brasilien hat das DFB-Team schon sicher. Bundestrainer Wück kann also nochmal durchrotieren. Anschluss in Ljubljana, 18 Uhr.
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14: Wechselnd wolkig ist es gerade und besonders im Norden kann es immer mal wieder nass werden, vereinzelt auch mit Gewitter dabei. Richtung Nachmittag bleibt es insgesamt ziemlich gemischt. Am Alpenrand zieht der Regen länger durch, sonst sind auch trockene Phasen drin bei 15 bis 22 Grad. Morgen geht's ähnlich weiter mit Schauern und kurzen Gewittern, maximal 21 Grad.
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15: Zur Maxi-Currywurst oder dem XXL-Schnitzel hier jetzt wie gewohnt mittags unter der Woche. Feinster Maxi-Single-Sound in eure Mittagspause. Hi, ich bin Torte. Gleich Prince and the Revolution mit der großartigen Rockballade vom gleichnamigen Album und Film. Gleich hier Purple Rain in der Maxi-Version. Los geht's mit der Dance-Pop-Maxi aus einer der berühmtesten Nile Rodgers-Produktionen von 1984. Hier kommt Madonna mit Material Girl.

Prince and the Revolution mit Purple Rain in der Maxi-Version bei 80s. Das ist jeden Mittag ab kurz nach 12 unter der Woche die Maxi-Pause mit drei coolen Maxis aus unserem Maxi-Radio. Das wiederum findet ihr jederzeit in unserer kostenlosen Sender-App und auf 80s.de. Hier in der Maxi-Pause laufen auch immer wieder eure Maxi-Musikwünsche. Könnt ihr mir schicken, auch ganz einfach über App oder Web. So wünscht sich heute für doppelte Arbeitsgeschwindigkeit Alex Müller die deutsche Synthie-Pop-Band Camouflage mit The Great Commandment in der Maxi-Version. Alex, kommt hier. Schön wäre jetzt noch doppelte Feierabendgeschwindigkeit. Stellen wir uns zumindest einfach mal vor.

sind unsere Favorites für den Sommer. Camouflage. Madonna. Und neu dabei, Wham!

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2: 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Die Pet Shop Boys legen nochmal nach. Ja, die Boys haben eine besondere Überraschung für ihre Fans angekündigt. Neben ihren beiden Dream World Konzerten am 10. Juli in Mönchengladbach und am 11. in Berlin spielen Neil und Chris am 12. und 13.7. nochmal zwei exklusive Clubshows in der Hauptstadt. Unter dem Titel Obscure Pet Shop Boys stehen diesmal nicht die großen Hits im Mittelpunkt, sondern selten gespielte Albumtracks. B-Seiten werden da gespielt und echte Fanfavoriten. Viele dieser Songs waren bisher noch nie live zu hören. Das Konzept feierte bereits in London Premiere, wurde dort begeistert aufgenommen. Ja, für die besonderen Konzerte haben die Pet Shop Boys mehr als 35 Songs aus ihrer über 40-jährigen Karriere einstudiert. Wer also tiefer in die Welt der Boys eintauchen möchte, bekommt im Berliner Huxleys Neue Welt zwei ganz besondere Abende geboten. Alle genauen Daten, auch der anderen 80s Stars natürlich für diese Sommersaison, haben wir wie immer bei uns in der Liste eingetragen auf 80s80s.de. 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

Paul Young mit Love of the Common People hier bei 80s. Für mehr so schöne Powerballaden und Softhits steht euch 24/7 unser Love Radio zur Verfügung auf 80s.de und in unserer kostenlosen Sender-App. Da findet ihr insgesamt 34 verschiedene Streaming-Radios, so auch für jeden guten feierlichen Anlass das Party-Radio. Nonstop 80s Party-Hits. Vorgeschmack kommt hier von Duran Duran mit The Reflex.

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5: Im Studio Dirk Justus. Neuer Rekord bei den politisch motivierten Straftaten in Deutschland. Laut Bundeskriminalamt waren es im letzten Jahr knapp 86.000 Fälle. Etwa doppelt so viele wie noch vor 10 Jahren. Bundesinnenminister Dobrindt nennt diese Zahlen alarmierend. Die SPD will die Grenzkontrollen schrittweise aufheben. Wenn am Freitag die schärferen EU-Asylregeln in Kraft treten, braucht es die Kontrollen in Deutschland langfristig nicht mehr, so SPD-Innenpolitiker Fiedler gegenüber der Mediengruppe Bayern. Die Union will dagegen noch weiter an den Kontrollen festhalten. Mal eben eine Nachricht checken oder jemanden anrufen. Das Handy am Steuer ist für viele eine gefährliche Angewohnheit geworden. Laut einer ADAC-Umfrage hatte mehr als die Hälfte der Autofahrer während der Fahrt schon mal das Handy in der Hand. Das Unfallrisiko werde häufig unterschätzt, so der ADAC. Obwohl die WM-Spiele wegen der Zeitverschiebung teils mitten in der Nacht stattfinden werden, sind wieder jede Menge Public Viewings geplant. Laut einer aktuellen Umfrage will knapp die Hälfte der Fans dieses Jahr zusammen mit anderen schauen. Vor allem bei unter 35-Jährigen ist Public Viewing beliebt. 80s
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7: Viele Wolken sind heute Mittag unterwegs und dazu gehen immer wieder Schauer runter, vereinzelt auch mal ein kurzes Gewitter. Am Alpenrand hält sich Regen länger, zwischendurch wird's aber auch freundlicher mit Sonne. Die Höchstwerte liegen heute bei 15 bis 22 Grad. Morgen dann weiter mit Sonne und Wolken, wieder ein paar Schauer und kurze Gewitter, maximal bis 21 Grad.
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10: Kurz nach eins, schön, dass ihr uns anhabt. Ich bin Torde. Vielleicht seid ihr gerade beim Bürocontainer durchforsten, weil ihr was Bestimmtes sucht und dabei fällt euch was in die Hände, was ihr gar nicht mehr auf dem Schirm hattet. So ähnlich geht's morgen Mann Peter Illmann bei seiner Rubrik Peters Lost 80s. Peter findet immer wieder 80s-Songs in seinem Archiv, die kaum noch einer auf dem Schirm hat, obwohl sie aber mal eine bedeutende Rolle spielten. So wie gleich nach Simply Red, den Eurythmics, Frankie Goes to Hollywood und Bronze Gebiet.

0: ganz neuer Frauentyp, der mich inspiriert hat. Rale Oberpichler von Paso Doble über Eurythmics. Sweet Dreams. Sweet Dreams
1: 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Als ich die Eurythmics das erste Mal gesehen habe, da hat's mich einfach umgehauen. Annie Lennox ist für mich ein absoluter Umbruch gewesen. Dieser neue Frauentyp, ganz androgyn, ganz zurückgenommen, unglaublich intensiv, die Augen, toll. Das war so der Startschuss für mich, wegzukommen von diesem Girly-mäßigen, sondern einfach Mensch sein. Ich fand das so toll. Und dann natürlich auch noch die Musik. Wow!
0: 80s, 80s.

0: kommt super weiter durch den Dienstag. Jetzt wie versprochen mit
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2: Dieser Song läuft komischerweise gar nicht mal so oft im Radio, obwohl die Fans der Talking Heads fast einstimmig sagen, das ist einer der besten Songs dieser Band. The Lady Don't Mind heißt das Ganze. Und über den Inhalt des Songs, da gibt's tatsächlich so verschiedene Meinungen. Die einen sagen, es geht um eine Prostituierte, die ihre coole Fassade aufrechterhält, in Wirklichkeit aber nur Liebe will oder am liebsten aus dem Fenster springen will. Und die anderen sagen, na, es geht allgemein um eine Frau, die sich einfach nicht anpasst, sich um niemand und nichts kümmert und die von dem Sänger bewundert wird. Wie auch immer, ein toller Song ist das alles auf jeden Fall und darum wirklich richtig gut passend hier zu meiner Kategorie Lost 80s. Hier sind die Talking Heads. The Lady Don't Mind.

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7: Am heutigen 9. Juni schauen wir die Charts des Jahres 1985 und an der Spitzenposition in Deutschland sind Modern Talking mit You Can Win If You Want.

John Lord von der Band Deep Purple hätte heute Geburtstag gehabt. Der Musiker kommt im Jahre 1941 auf die Welt und veröffentlicht 1980 eine Live-Version des 70er-Klassikers Smoke. Und

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Lisa Stansfield mit This is the Right Time. 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Daraus jetzt die schwedische Hard-Rock-Band Europe. Ganz sanft mit ihrer 86er Rockballade Carrie.

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6: Im Studio Lisa Schwarzkopf. Letztes Jahr sind in Deutschland so viele politisch motivierte Straftaten registriert worden wie noch nie. Laut Bundeskriminalamt waren es knapp 86.000. Bei etwa der Hälfte der Straftaten waren es Rechtsextreme oder rechte Täter. Den größten Anstieg gab es im linksextremen Bereich. In keiner anderen deutschen Großstadt sind die Menschen so glücklich wie in Erfurt. Das zeigt der neue Glücksatlas. Die Stadt punktet vor allem mit günstigen Mieten und einer guten wirtschaftlichen Lage. Schlusslicht ist Rostock. Die SPD will im Gegensatz zur Union die Grenzkontrollen schrittweise aufheben. Wenn am Freitag die schärferen EU-Asylregeln in Kraft treten, braucht es die Kontrollen in Deutschland langfristig nicht mehr, so SPD-Innenpolitiker Fiedler gegenüber der Mediengruppe Bayern. Zum Abschluss der WM-Quali spielen die deutschen Fußballfrauen heute auswärts gegen Slowenien. Das Ticket fürs Turnier nächstes Jahr in Brasilien hat das DFB-Team schon sicher. Bundestrainer Wück kann also nochmal durchrotieren. Anstoß in Ljubljana, 18 Uhr.
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8: Viele Wolken sind heute Mittag unterwegs und dazu gehen immer wieder Schauer runter, vereinzelt auch mal ein kurzes Gewitter. Am Alpenrand hält sich Regen länger, zwischendurch wird's aber auch freundlicher mit Sonne. Die Höchstwerte liegen heute bei 15 bis 22 Grad. Morgen dann weiter mit Sonne und Wolken, wieder ein paar Schauer und kurze Gewitter, maximal bis 21 Grad.
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10: Kurz nach zwei, schönen Start schon in den Dienstagnachmittag für euch. Ich bin Torte. Ich werde hier gecheckt, auch so wöchentlich euren Handykalender. Was steht an? Wer hat Geburtstag? Wann war noch Zahnarzttermin? Wenn ihr euren Terminkalender gerade aufhabt oder heute noch pflegt, dann tragt euch mal Montag, den 22. Juni ein. 80s Party auf der Kieler Woche for free. Was da abgeht, erfahrt ihr nach Madness, Falco, den Pet Shop Boys und hier Pat Benatar.

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1: Der ZDF-Journalist Dieter Kronzucker traut seinen Ohren nicht, als Deutschlands Radiosender einen Song über Kindesentführung spielt. Er ist empört, weil seine eigenen Kinder vor einigen Jahren tatsächlich entführt wurden. Zum Glück kamen sie aber wieder frei. Im ZDF-Heute-Journal berichtet er über das Skandallied. Während viele Radiostationen den Song daraufhin boykottieren, wollen die Fans ihn umso mehr hören. Genie hält sich 5 Monate in den deutschen Charts und wird Falcos umstrittenster Hit. 80s, 80s.
2: 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Steh auf, bitte. Du wirst ganz nass. Schon spät, komm. 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Wer hat verloren? Du dich? Ich mich? Oder wie auch?

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0: Newsflash!
1: In den letzten Monaten ist die Zahl der vermissten Personen dramatisch angestiegen. Die jüngste Veröffentlichung der lokalen Polizeibehörde berichtet von einem weiteren tragischen Fall. Es handelt sich um ein 19-jähriges Mädchen, das zuletzt vor 14 Tagen gesehen wurde. Die Polizei schließt die Möglichkeit nicht aus, dass es sich hier um ein Verbrechen handelt.

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5: Duran Duran legen nach. Es gibt zwei weitere Deutschlandkonzerte. Ja, kurz bevor die Band am 26. Juni die Hans-Martin-Schleyer-Halle in Stuttgart rockt, gibt's weitere gute Nachrichten für die Fans von Duran Duran. Die britischen Pop-Ikonen kommen im Oktober nämlich noch einmal nach Deutschland. Am 5.10. spielen sie in der Barclays Arena in Hamburg. Drei Tage später folgt dann die Show in der Kölner Lanxess Arena. Erst vor wenigen Wochen meldeten sich Duran Duran außerdem mit neuer Musik zurück. Zum Song Free to Love mit Nile Rodgers erschien das passende Musikvideo. Tja, seit der Gründung, das war 1978, gehören sie zu den erfolgreichsten Bands der Popgeschichte. Na klar, mit den Welthits aus den 80ern, Hungry Like the Wolf, Rio, Ordinary World oder Wild Boys, begeistern Simon Le Bon und seine Band bis heute die Fans in der ganzen Welt. Ja, neben den großen Klassikern dürft ihr euch bei den Live-Shows aber auch auf Songs aus dem letzten Album Danse Macabre freuen. Also, vier Jahrzehnte Popgeschichte treffen hier auf jede Menge Bühnenenergie. Und übrigens, alle Infos und die genauen Daten der 80er Stars in dieser Sommersaison könnt ihr nachlesen auf 80s80s.de. Mehr News.

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Simply Red mit dem Cover des Valentine Brothers Song Money's the Tie to Mention bei 80s. 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Daraus jetzt die kanadische Band Martha and the Muffins mit Echo Beach.

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7: Im Studio Lisa Schwarzkopf. Neuer Rekord bei den politisch motivierten Straftaten in Deutschland. Laut Bundeskriminalamt waren es im letzten Jahr knapp 86.000 Fälle, etwa doppelt so viele wie noch vor 10 Jahren. Bundesinnenminister Dobrindt nennt diese Zahlen alarmierend. Der Sicherheitsrat der Bundesregierung hat beschlossen, ein KI-Sicherheitsinstitut zu gründen. Es soll unter anderem die Fähigkeiten moderner KI-Modelle prüfen, inklusive ihrer Risiken. Dafür will man auch mit vergleichbaren ausländischen Instituten zusammenarbeiten. In Deutschland gibt es immer weniger Bäckereien. Laut Zentralverband des Bäckerhandwerks ist die Zahl der Betriebe um knapp 3% gesunken. Einen Lichtblick gibt es aber auch. Letztes Jahr wurden so viele Bäckerbetriebe neu gegründet wie seit 8 Jahren nicht mehr. Sophia und Noah bleiben in Deutschland die beliebtesten Babynamen. Das hat die Gesellschaft für deutsche Sprache mitgeteilt. Bei den Mädchen landen Emma und Emilia auf den Plätzen 2 und 3. Bei den Jungs sind auch Matteo und Theo hoch im Kurs. 80s, 80s,
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9: Mal mehr, mal weniger Wolken sind heute Nachmittag unterwegs und es wird auch immer wieder nass. Im Norden mit ein paar Schauern und vereinzelt auch Gewitter. Am Alpenrand regnet es teils länger, dazwischen lockert's auf und es bleibt oft trocken. Dazu liegen die aktuellen Werte bei 15 bis 22 Grad. Morgen bleibt's wechselhaft mit Schauern und kurzen Gewittern, maximal 21 Grad.
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11: Grüße an alle Arbeitsplätze, wo noch fleißig geschuftet wird. Kurz nach 3 haben wir es. Ich bin Sabine für George. Feierabend-Endspurt mit dem coolen Sound der 80er von Kim Wilde gleich. Wenn die gerade nicht tourt, ist sie am liebsten in ihrem Garten. Ey, und die Frau hat einen richtig krassen grünen Daumen. Kids in America nach den Fine Young Cannibals. Habt einen schönen Dienstag.

0: eine Freundschaft, die geblieben ist. Steve Norman von Spandau Ballet über Paul Young. Every time you go away.
1: This is Paul Young.
2: Paul Young und ich, wir kennen uns seit den 80ern. Er ist einer der wundervollsten Menschen, die ich kenne. Wir standen gemeinsam bei Band Aid und Live Aid auf der Bühne und sind über all die Jahre in Kontakt geblieben. Heute treten wir wieder gemeinsam auf und teilen Songs und Geschichten. Every Time You Go Away ist für mich auch ein Symbol für diese lange Verbindung.
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0: Yes,
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2: 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Mehr vom coolen Sound der 80er jetzt. Huey Lewis and the News für euch.

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5: Am heutigen 9. Juni schauen wir die Charts des Jahres 1985 und an der Spitzenposition in Deutschland sind Modern Talking mit You Can Win If You Want.

John Lord von der Band Deep Purple hätte heute Geburtstag gehabt. Der Musiker kommt im Jahre 1941 auf die Welt und veröffentlicht 1980 eine Live-Version des 70er-Klassikers Smoke on the

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Let's hear it for the Mannschaft. 80s, 80s am Dienstag und Sonntag steigt sie ein, die DFB 11, in die Fußball-Weltmeisterschaft. Ich muss erstmal mein ganzes Schwarz-Rot-Gold-Deko-Zeug zusammensuchen. The Rhythm of the Night wird es dann gegen Curaçao. Die Barsch jetzt. Und für euch zum Einheizen beim Fußball, Abdancen oder auch mal zum Runterkommen, der perfekte Sound jederzeit für jede Stimmung mit über 3.

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8: Im Studio Lisa Schwarzkopf. Letztes Jahr sind in Deutschland so viele politisch motivierte Straftaten registriert worden wie noch nie. Laut Bundeskriminalamt waren es knapp 86.000. Bei etwa der Hälfte der Straftaten waren es Rechtsextreme oder rechte Täter. Den größten Anstieg gab es im linksextremen Bereich. Erfurt ist die Stadt mit den glücklichsten Einwohnern in Deutschland. Im Städteranking des Glücksatlas belegt Erfurt zum ersten Mal Platz 1. Dahinter folgen Augsburg und Düsseldorf. Laut der Studie ist die Lebenszufriedenheit in den Großstädten auch generell weiter gewachsen. Nach dem großflächigen Stromausfall im baden-württembergischen Reutlingen läuft die Versorgung nun wieder größtenteils. Bei den Ermittlungen gibt's allerdings noch keinen Durchbruch. Vermutlich stecken Brandstifter hinter dem Blackout. Bislang hat sich aber niemand zu der Tat bekannt. Immer weniger Deutsche wandern in die USA aus. Knapp 8.900 waren es im letzten Jahr. Laut dem Statistischen Bundesamt ist das ein neuer Tiefststand innerhalb der letzten 20 Jahre. Ein Grund dürfte die politische Lage in den USA unter Donald Trump sein.
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9: Mal mehr, mal weniger Wolken sind heute Nachmittag unterwegs und es wird auch immer wieder nass. Im Norden mit ein paar Schauern und vereinzelt auch Gewitter. Am Alpenrand regnet es teils länger, dazwischen lockert es auf und es bleibt oft trocken. Dazu liegen die aktuellen Werte bei 15 bis 22 Grad. Morgen bleibt es wechselhaft mit Schauern und kurzen Gewittern, maximal 21 Grad.
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11: Kommt gut in den Dienstagnachmittag. Kurz nach 16 Uhr ist es Tea-Time für die Engländer. Und das passende Geschirrset oder sagen wir mal britisches Teeservice haben die Pet Shop Boys ja schon herausgebracht. Und die trinken nur noch aus ihren eigenen designten Tassen. Western Girls hört ihr gleich nach Tears for Fears. Ich bin Sabine, hi.

0: 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U2, Sunday, Bloody Sunday.
1: Am 30. Januar 1972 eröffnet die Polizei in der nordirischen Stadt Derry das Feuer auf Demonstranten. Am Ende sind 13 von ihnen tot. Der furchtbare Tag geht in die Geschichte ein. Als Bloody Sunday. Gut 10 Jahre später schreiben U2 einen Song über dieses Ereignis. Sunday, Bloody Sunday. Und das ist bis heute das meistgespielte Lied auf U2-Konzerten und wegen der Spannungen durch den Brexit leider immer noch aktuell.

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0: 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Und jetzt auch hier beim coolen Sound der 80er, Remote mit My Secret Garden. 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
4: Michael Jackson bekommt Nachschlag im Kino, ja, obwohl das Biopic Michael ja noch in den Kinos läuft und bereits über 700 Millionen Dollar eingespielt haben soll, laufen die Vorbereitungen für eine Fortsetzung bereits auf Hochtouren. Die Produzenten versprechen ein weiteres Kapitel aus dem Leben des King of Pop. Besonders spannend, viele der größten Michael Jackson-Hits kamen im ersten Film ja noch gar nicht zum Einsatz. Und auch Jafar Jackson soll erneut in die Rolle seines berühmten Onkels schlüpfen. Erste Szenen für die Fortsetzung sollen bereits im Kasten sein. Wer allerdings auch im zweiten Teil auf eine Aufarbeitung der Missbrauchsvorwürfe gegen den Superstar hofft, der wird wohl wieder enttäuscht. Stattdessen richtet sich der Blick aktuell bei Netflix auf die Dokumentation The Verdict. Das Ende der Fahnenstange ist damit noch nicht erreicht. Michael startet jetzt bereits bei Amazon im Streaming keine 7 Wochen nach dem Kinostart. Mit dabei auch mehr als eine Stunde exklusives Bonusmaterial und bisher unveröffentlichte Behind-the-Scenes-Einblicke. Dann kommen noch DVD und Blu-ray Anfang August. Ja, und mit Michael 2 wird dann 2028 gerechnet. 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
5: Im Studio Lisa Schwarzkopf. Neuer Rekord bei den politisch motivierten Straftaten in Deutschland. Laut Bundeskriminalamt waren es im letzten Jahr knapp 86.000 Fälle, etwa doppelt so viele wie noch vor 10 Jahren. Bundesinnenminister Dobrindt nennt diese Zahlen alarmierend. Der Sicherheitsrat der Bundesregierung hat beschlossen, ein KI-Sicherheitsinstitut zu gründen. Es soll unter anderem die Fähigkeiten moderner KI-Modelle prüfen, inklusive ihrer Risiken. Dafür will man auch mit vergleichbaren ausländischen Instituten zusammenarbeiten. Die Europäische Drogenagentur warnt vor neuen Designerdrogen. Der Markt verändert sich demnach rasant und wird unberechenbarer. Jede Woche gibt es neue, vergleichsweise günstige und oft hochwirksame Stoffe. Ebenso sind aber auch klassische Drogen wie Kokain weiter stark verbreitet. Zum Abschluss der WM-Quali spielen die deutschen Fußballfrauen heute auswärts gegen Slowenien. Das Ticket fürs Turnier nächstes Jahr in Brasilien hat das DFB-Team schon sicher. Anstoß in Ljubljana, 18 Uhr.
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7: Sonne und Wolken wechseln sich gerade ab und besonders im Norden kann es immer wieder nass werden, vereinzelt auch mit Gewitter. Vom Süden bis zur östlichen Mitte halten sich dagegen dickere Wolken, am Alpenrand regnet's länger. Dazu liegen die aktuellen Topwerte bei 15 bis 22 Grad. Morgen bleibt's unbeständig mit mehr Wolken, wiederkehrenden Schauern und kurzen Gewittern, maximal bis 21 Grad.
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9: Feierabend hoffentlich für euch. Kurz nach 17 Uhr. Habt einen schönen Dienstag. Ich bin Sabine für George und sie kommen zurück ins Kino. Crockett und Tubbs Miami Vice 85 soll der Streifen heißen. Mit Michael B. Jordan und Austin Butler. August 2027 heißt es aktuell. Crockett's Theme habe ich auf jeden Fall gleich für euch. Jan Hammer, jetzt aber erstmal Bon Jovi.

0: Schein als Sein, nicht bei ihr. Steve Norman von Spandau Ballet über Kim Wilde. You keep me hanging on.
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2: in den 80ern war ich total in Kim Wilde verliebt. Das einzige Poster in meinem Zimmer war von ihr. Ihr Look, ihre Songs, ihre Haltung, alles hat mich begeistert. Und normalerweise sagt man ja, man sollte seine Idole besser nicht treffen, aber Kim Wilde ist die Ausnahme. Als ich sie Jahre später kennengelernt habe, war ich sogar noch mehr beeindruckt. Eine großartige Künstlerin und ein wunderbarer Mensch.
3: We love you, Kimmy!
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0: Simply Red beim coolen Sound der 80er am Dienstag und Simply Lost auch immer dienstags.
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0: Unser Mann vom Morgen holt euch längst vergessene 80er zurück ins Radio und immer dienstags und donnerstags hat eben Peter die für euch dabei. Heute, Peter, ein Titel, The Lady Don't Mind.
2: Dieser Song läuft komischerweise gar nicht mal so oft im Radio, obwohl die Fans der Talking Heads fast einstimmig sagen, das ist einer der besten Songs dieser Band. The Lady Don't Mind heißt das Ganze. Und über den Inhalt des Songs, da gibt es tatsächlich so verschiedene Meinungen. Die einen sagen, es geht um eine Prostituierte, die ihre coole Fassade aufrechterhält, in Wirklichkeit aber nur Liebe will oder am liebsten aus dem Fenster springen will. Und die anderen sagen, na, es geht allgemein um eine Frau, die sich einfach nicht anpasst, sich um niemand und nichts kümmert und die von dem Sänger bewundert wird. Wie auch immer, ein toller Song ist das alles auf jeden Fall und darum wirklich richtig gut passend hier zu meiner Kategorie Lost 80s. Hier sind die Talking Heads. The Lady Don't Mind.

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6: Am heutigen 9. Juni schauen wir die Charts des Jahres 1985 und an der Spitzenposition in Deutschland sind Modern Talking mit You Can Win If You Want.

John Lord von der Band Deep Purple hätte heute Geburtstag gehabt. Der Musiker kommt im Jahre 1941 auf die Welt und veröffentlicht 1980 eine Live-Version des 70er-Klassikers Smoke um

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8: Im Studio Lisa Schwarzkopf. Letztes Jahr sind in Deutschland so viele politisch motivierte Straftaten registriert worden wie noch nie. Laut Bundeskriminalamt waren es knapp 86.000. Bei etwa der Hälfte der Straftaten waren es Rechtsextreme oder rechte Täter. Den größten Anstieg gab es im linksextremen Bereich. Nach dem großflächigen Stromausfall im baden-württembergischen Reutlingen läuft die Versorgung nun wieder größtenteils. Bei den Ermittlungen gibt's allerdings noch keinen Durchbruch. Vermutlich stecken Brandstifter hinter dem Blackout. Bislang hat sich aber niemand zu der Tat bekannt. In Deutschland gibt es immer weniger Bäckereien. Laut Zentralverband des Bäckerhandwerks ist die Zahl der Betriebe um knapp 3% gesunken. Einen Lichtblick gibt es aber auch. Letztes Jahr wurden so viele Bäckerbetriebe neu gegründet wie seit 8 Jahren nicht mehr. Eine Möwe hat bei Kiel für Aufregung gesorgt. Das Tier fischte einen tennisballgroßen Phosphorklumpen aus dem Wasser und ließ ihn auf einen Badesteg fallen. Die Überreste aus dem Zweiten Weltkrieg hatten sich dann selbst entzündet. Verletzt wurde niemand. 80s
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10: Mal mehr, mal weniger Wolken ziehen durch den Abend. An der Küste kommt's immer mal nass runter, vereinzelt ist auch ein Gewitter dabei. Und am Alpenrand regnet's länger, sonst lockert's zwischendurch auf. In der Nacht geht der Regen insgesamt eher zurück, am Alpenrand bleibt's aber zäh. Dazu Tiefstwerte zwischen 11 und 5 Grad. Morgen wieder viele Wolken mit Schauern und kurzen Gewittern, maximal bis 21 Grad.
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13: Kurz nach 18 Uhr. Hi, ich bin Sabine für George. Schönen Dienstagabend. Und für die braucht ihr keinen Termin bei Dr. Lip. Die Ärzte kriegt ihr hier einfach so beim coolen Sound der 80er oder auch jederzeit im 80s Deutschradio über die App. Hier ist Westerland.

0: 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Elton John, Nikita.
1: Zu diesem Song gibt es das Gerücht, dass Elton John sich bei einem Berlin-Besuch in einen DDR-Grenzsoldaten verliebt hat. Der Name des Mannes? Nikita. Denn Nikita ist sowohl ein Frauen- als auch ein Männername. Doch wer wie ich in den 80ern mal an der Mauer war, der weiß, mit Grenzsoldaten konnte man nicht so einfach sprechen. Flirten sowieso nicht. Man konnte sich ihnen nicht einmal nähern. Sprich, die Chancen, dass das Gerücht wahr ist, sind wohl eher gleich null. Eine großartige Ballade ist das Lied aber trotzdem geworden.

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4: Die Pet Shop Boys legen nochmal nach. Ja, die Boys haben eine besondere Überraschung für ihre Fans angekündigt. Neben ihren beiden Dream World Konzerten am 10. Juli in Mönchengladbach und am 11. in Berlin spielen Neil und Chris am 12. und 13.7. nochmal zwei exklusive Clubshows in der Hauptstadt. Unter dem Titel Obscure Pet Shop Boys stehen diesmal nicht die großen Hits im Mittelpunkt, sondern selten gespielte Albumtracks. B-Seiten werden da gespielt und echte Fanfavoriten. Viele dieser Songs waren bisher noch nie live zu hören. Das Konzept feierte bereits in London Premiere, wurde dort begeistert aufgenommen. Ja, für die besonderen Konzerte haben die Pet Shop Boys mehr als 35 Songs aus ihrer über 40-jährigen Karriere einstudiert. Wer also tiefer in die Welt der Boys eintauchen möchte, bekommt im Berliner Huxleys Neue Welt zwei ganz besondere Abende geboten. Alle genauen Daten, auch der anderen 80s Stars natürlich für diese Sommersaison, haben wir wie immer bei uns in der Liste eingetragen auf 80s80s.de.
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der coole Sound der 80er für euch. Bei 80s, 80s und im Falle von Bryan Adams gibt es den nicht nur zu hören, sondern auch zu sehen. Der Kanadier ist ja leidenschaftlicher Fotograf. Und die Ausstellung Shot by Adams läuft auch nur noch bis zum 21. Juni in Darmstadt im Hessischen Landesmuseum. Viele Fotografien gibt es da von ihm, die er gemacht hat von anderen Stars, zum Beispiel die Queen, Alice Cooper oder auch Amy Winehouse. Und vielleicht habt ihr Zeit für einen Abstecher nach Darmstadt. Ansonsten kriegt ihr Bryan Adams natürlich auch bei uns jederzeit auf die Lauscher im 80s, 80s Rock Radio oder auch mal ganz soft mit Heaven jetzt aus unserem Romantic Rock Radio in der App und im Web.

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2: Im Studio Lisa Schwarzkopf. Neuer Rekord bei den politisch motivierten Straftaten in Deutschland. Laut Bundeskriminalamt waren es im letzten Jahr knapp 86.000 Fälle, etwa doppelt so viele wie noch vor 10 Jahren. Bundesinnenminister Dobrindt nennt diese Zahlen alarmierend. In Europa gibt es weiter viele Drogentote. Nach neuesten Zahlen der Europäischen Drogenagentur starben 2024 mindestens 7.600 Menschen an einer Überdosis. Jede Woche gibt es neue, vergleichsweise günstige und oft hochwirksame Stoffe, heißt es. Mal eben eine Nachricht checken oder jemanden anrufen. Das Handy am Steuer ist für viele eine gefährliche Angewohnheit geworden. Laut einer ADAC-Umfrage hatte mehr als die Hälfte der Autofahrer während der Fahrt schon mal das Handy in der Hand. Das Unfallrisiko werde häufig unterschätzt, so der ADAC. Die iranische Fußballnationalmannschaft muss bei der Fußball-WM wohl ohne eigene Fans in den US-Stadien auskommen. Laut iranischem Verband wurden die zugeteilten Tickets kurz vor Turnierstart wieder entzogen. Wegen des Iran-Krieges hat es zuvor schon Hürden bei den US-Visa gegeben.
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4: Mal mehr, mal weniger Wolken ziehen durch den Abend. An der Küste kommt's immer mal nass runter, vereinzelt ist auch ein Gewitter dabei. Und am Alpenrand regnet's länger, sonst lockert's zwischendurch auf. In der Nacht geht der Regen insgesamt eher zurück, am Alpenrand bleibt's aber zäh. Dazu Tiefstwerte zwischen 11 und 5 Grad. Morgen wieder viele Wolken mit Schauern und kurzen Gewittern, maximal bis 21 Grad.
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5: Dienstagabend auf Italienisch, zumindest die nächsten 3 Songs lang, immer kurz nach 19 Uhr. Eure Wünsche aus dem Italo Disco Radio bei uns im Web und in der App. Und da habe ich gleich mal ein ganz grandioses Problem zu Beginn. Problem d'amour nämlich von Alexander Robotnik. Das ist der coole Italo Disco Sound der 80er. Ich bin Sabine für George. Hi, schönen Abend.
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Ken Laszlo, hey, hey, guy. Ihr hört den coolen Italo-Disco-Sound der 80er. 80s, 80s am Dienstagabend. George Italo-Disco Request. Heute mit mir, ich bin Sabine. Und mit euren Wünschen vor allem. Schreibt uns gerne übers Web oder über die App. Einfach bei Mitmachen anklicken und Lieblings-80er rüberbeamen. Jürgen aus Dortmund hat das gemacht. Dankeschön für seine Disco-Zeit. Und weil einfach Italo-Disco immer noch so abgeht, schreibt er. Er freut sich auch schon auf die nächste Italo-Disco-Session mit George. Ja, also sobald da das nächste Date feststeht, lassen wir es euch natürlich wissen hier bei 80s, 80s. Und der Jürgen wünscht sich Brian Ice. Talking to the Night habe ich jetzt für dich. Und mehr Glitzer-Sound für euch auch jederzeit online. Der Glitzer-Sound der 80er. Zum Stream Italo Disco Radio rund um die Uhr.

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5: Am heutigen 9. Juni schauen wir die Charts des Jahres 1985 und an der Spitzenposition in Deutschland sind Modern Talking mit You Can Win If You Want.

John Lord von der Band Deep Purple hätte heute Geburtstag gehabt. Der Musiker kommt im Jahre 1941 auf die Welt und veröffentlicht 1980 eine Live-Version des 70er-Klassikers Smoke. Und

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Der coole Sound der 80er. Für euch beim Abendessen vielleicht gerade. Guten Appetit. Auf dem Weg nach Hause im Auto oder auf dem Weg zur Nachtschicht. 80s nehmt ihr einfach bequem mit per App oder im Web. 80s80s.de mit über 30 Musikradios. Für jede Stimmung was dabei. Melissa Etheridge zum Beispiel auch am Start und die mischt ordentlich mit im 80s80s Rock Radio. Ich bin Sabine, wünsche euch einen schönen Abend. Morgen wieder ab 15 Uhr für euch mit dem coolen Sound der 80er.

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2: Im Studio Lisa Schwarzkopf. Letztes Jahr sind in Deutschland so viele politisch motivierte Straftaten registriert worden wie noch nie. Laut Bundeskriminalamt waren es knapp 86.000. Bei etwa der Hälfte der Straftaten waren es Rechtsextreme oder rechte Täter. Den größten Anstieg gab es im linksextremen Bereich. Nach dem großflächigen Stromausfall im baden-württembergischen Reutlingen läuft die Versorgung nun wieder größtenteils. Bei den Ermittlungen gibt's allerdings noch keinen Durchbruch. Vermutlich stecken Brandstifter hinter dem Blackout. Bislang hat sich aber niemand zu der Tat bekannt. In Deutschland gibt es immer weniger Bäckereien. Laut Zentralverband des Bäckerhandwerks ist die Zahl der Betriebe um knapp 3% gesunken. Einen Lichtblick gibt es aber auch. Letztes Jahr wurden so viele Bäckerbetriebe neu gegründet wie seit 8 Jahren nicht mehr. Immer weniger Deutsche wandern in die USA aus. Knapp 8.900 waren es im letzten Jahr. Laut dem Statistischen Bundesamt ist das ein neuer Tiefststand innerhalb der letzten 20 Jahre. Ein Grund dürfte die politische Lage in den USA unter Donald Trump sein.
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4: Mal mehr, mal weniger Wolken ziehen durch den Abend. An der Küste kommt's immer mal nass runter, vereinzelt ist auch ein Gewitter dabei. Und am Alpenrand regnet's länger, sonst lockert's zwischendurch auf. In der Nacht geht der Regen insgesamt eher zurück, am Alpenrand bleibt's aber zäh. Dazu Tiefstwerte zwischen 11 und 5 Grad. Morgen wieder viele Wolken mit Schauern und kurzen Gewittern, maximal bis 21 Grad.
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6: 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Damit herzlich willkommen an diesem Dienstagabend zu unserem Deep Dive in die Wave-Welt der 80er Jahre Musikgeschichte. Bis 23 Uhr gibt's wieder die ganze Bandbreite dessen, was wir unter Wave hier zusammenfassen können. Von den Elektro-Songs über die poppigen Wave-Songs aus den Charts bis hin zum etwas darkeren Ende mit mehr Gitarre. Ich bin Sebastian, freue mich auf jeden Fall, dass ihr an Bord seid. Das ist die Essenz dessen, was ihr natürlich rund um die Uhr hören könnt bei uns in den verschiedenen Wave-Radios, in der Sender-App und auf der Homepage von 80s 80s. So, wir starten mal mit einem Solo-Song von Mijur. Der hat sich ja parallel zu seinem Gesangspart bei Ultravox schon mit eigenen Songs selbstständig gemacht Mitte der 80s. If I Was, großer Chart-Hit gewesen. Hier ist Mijur im Wave-Special.

Ja, die Open-Air-Live-Konzerte von dieser Band rücken näher und näher im Hochsommer. OMD hier bei uns in Deutschland, unter anderem in Berlin in der Zitadelle. Oder ihr freut euch aufs Konzert in Hildesheim, vielleicht auf dem Flugplatz Halle, die Freilichtbühne Peisnitz. Überall OMD live in diesem Sommer. Ihr hört das 80s Wave Special, das war gerade Enola Gay. Weiter durch den Abend jetzt Naked Eyes. Hier ist der Song Promises.

Das ist Book of Love, der Song Boy, Mitte der 80er erfolgreich gewesen. Das 80s Wave Special hier, eure Dienstagabendverabredung für die großen Wave-Stars. Und eine davon ist definitiv Anne Clark. Ich habe ja gerade eben schon über die Live-Konzerte geredet, unserer Wave-Bands und Wave-Stars. Und auch Anne Clark wird uns ja besuchen in Deutschland, noch ein bisschen länger hin. Das wird erst im Winter der Fall sein. Und übrigens, alle genauen Termine könnt ihr immer nachlesen. Ständig aktualisiert findet ihr das in der Live-Season unserer Abteilung auf 80s80s.de. Hier kommt sie jetzt, die großartige Elektropionierin Anne Clark. Der Song True Love Tales.

Von Vince Clarke gibt es Neues, einmal ein Remix-Album und dann gibt es ein neues Projekt zusammen mit Neil Arthur, das ist der Typ von Blancmange. Die beiden haben sich zusammengetan unter dem Projektnamen Double Speak. Es gibt dort die Single Back to Nature und ein ganzes Album auch, was die Hardcore-Fans sich auf jeden Fall nicht entgehen lassen sollten. Vince Clarke tanzt also auf den verschiedensten Hochzeiten bis heute, finde ich toll. 80s, 80s jetzt mit den Thompson Twins im Wave Special Don't Mess with Dr. Dream.

Das sind die Stranglers mit einem ihrer größten Charterfolge, No Mercy. 80s, 80s, der Wave-Sound der 80er. Jetzt wird's ein bisschen darker, ein bisschen gitarrenlastiger. Und auch dafür haben wir natürlich das spezielle Radio im Angebot. Wenn ihr denn einschalten möchtet, könnt ihr jederzeit ausprobieren. Am bequemsten übers Handy natürlich, die 80s, 80s Sender-App oder auf unserer Homepage. Da gibt's natürlich auch das rund um die Uhr Dark Wave Radio. Hier sind The Call, I Still Believe.

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1: Im Studio Lisa Schwarzkopf. Neuer Rekord bei den politisch motivierten Straftaten in Deutschland. Laut Bundeskriminalamt waren es im letzten Jahr knapp 86.000 Fälle, etwa doppelt so viele wie noch vor 10 Jahren. Bundesinnenminister Dobrindt nennt diese Zahlen alarmierend. Die Europäische Drogenagentur warnt vor neuen Designerdrogen. Der Markt verändert sich demnach rasant und wird unberechenbarer. Jede Woche gibt es neue, vergleichsweise günstige und oft hochwirksame Stoffe. Ebenso sind aber auch klassische Drogen wie Kokain weiter stark verbreitet. Die iranische Fußballnationalmannschaft muss bei der Fußball-WM wohl ohne eigene Fans in den US-Stadien auskommen. Laut iranischem Verband wurden die zugeteilten Tickets kurz vor Turnierstart wieder entzogen. Wegen des Iran-Krieges hat es zuvor schon Hürden bei den US-Visa gegeben. Eine Möwe hat bei Kiel für Aufregung gesorgt. Das Tier fischte einen tennisballgroßen Phosphorklumpen aus dem Wasser und ließ ihn auf einen Badesteg fallen. Die Überreste aus dem Zweiten Weltkrieg hatten sich dann selbst entzündet. Verletzt wurde niemand. 80s
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3: Wechselnd wolkig ist's gerade. Und vor allem im Norden kommen immer mal Schauer runter. Vereinzelt kann auch ein Gewitter dabei sein. Richtung Alpenrand zieht sich der Regen länger, teils kräftig. In der Nacht gehen die Tiefstwerte runter auf 11 bis 5 Grad. Morgen dann wieder mal mehr, mal weniger Wolken, dazu immer wieder Schauer und kurze Gewitter bei maximal 21 Grad.
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4: 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Um kurz nach 9 rein die nächste Runde Wave Sound aus den 80ern ist startklar. Ich bin Sebastian hier im Studio mit dem Special und wir starten die Stunde mit der Band und jetzt ist es wirklich nur noch einen Monat und einen Tag hin. Dann gibt es nämlich das erste der drei Berliner Konzerte von The Cure. Die Fans freuen sich schon vor, die Fans, die das Glück haben oder hatten, an Tickets ranzukommen für die Konzerte. Hier sind The Cure und Pictures of You.

Ja, die legendärste Maxi der 80er Jahre Musikgeschichte, New Order, hier in der 4-Minuten-Version heute Abend im 80s 80s Wave Special. Das war natürlich gerade Blue Monday. So, ich hoffe, ihr habt einen entspannten Abend. Und ja, der Wave Sound ist ein weltweites Phänomen gewesen in den 80er Jahren. Ist natürlich auch Down Under Thema gewesen, unter anderem bei dieser poppigen Wave Band hier bei Real Life. Hier sind sie mit Send Me an Angel.

Der Sound von Casual Gugu heute Abend. Ihr hört 80s, 80s, Wave Special Zeit, wie immer 20 bis 23 Uhr. Und das war gerade der Song Oh to be A. Ja, schön, dass ihr dabei seid. Ich hoffe, ihr habt es einigermaßen entspannt. Vielleicht hört ihr uns auch gerade im Auto übers Digitalradio DAB+. Und ihr wisst Bescheid, ihr könnt jederzeit auch die Sender-App von 80s, 80s mit den Wave-Radios aufmachen. Und da gibt es auch das natürlich das Dark-Wave-Radio in geballter Form, also die etwas gitarrigeren, etwas schwärzeren Songs. Und daraus spiele ich euch jetzt mal Zig Zig Sputnik. Hier ist der Love Metal F111.

absolut prägend für den Wave, den Synthie-Wave-Sound der 80er. Die beiden Soft Cell haben wir gerade gehört, hier im Wave-Special bei 80s 80s. Musik von Soft Cell wird es ja leider nicht mehr geben. Ihr wisst ja, wir mussten uns im letzten Herbst von der einen Hälfte von David Ball verabschieden. Aber Mark Almond, die anderen 50% von Soft Cell, immer noch sehr aktiv und auch mit Live-Konzerten unterwegs. Jo, schönen Dienstagabend. Jetzt mit der Musik von Echo and the Bunnymen weiter. The Killing Moon.

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1: Im Studio Gisa Weber. Letztes Jahr sind in Deutschland so viele politisch motivierte Straftaten registriert worden wie noch nie. Laut Bundeskriminalamt waren es knapp 86.000. Bei etwa der Hälfte der Straftaten waren es Rechtsextreme oder rechte Täter. Den größten Anstieg gab es im linksextremen Bereich. Nach dem großflächigen Stromausfall im baden-württembergischen Reutlingen läuft die Versorgung nun wieder größtenteils. Bei den Ermittlungen gibt es allerdings noch keinen Durchbruch. Vermutlich stecken Brandstifter hinter dem Blackout. Bislang hat sich aber niemand zu der Tat bekannt. In keiner anderen Großstadt sind die Menschen so glücklich wie in Erfurt. Das zeigt der neue Glücksatlas. Die Stadt punktet vor allem mit günstigen Mieten und einer guten wirtschaftlichen Lage. Auf Erfurt folgen Augsburg und Düsseldorf in dem Ranking. Schlusslicht ist Rostock. Die DFB-Frauen haben ihr letztes Qualifikationsspiel für die WM kommendes Jahr in Brasilien gewonnen. Gegen den Tabellenletzten Slowenien setzte sich die Mannschaft 2:0 durch. Für die Weltmeisterschaft qualifiziert hatte sich das deutsche Team schon.
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3: Wechselnd wolkig ist's gerade. Und vor allem im Norden kommen immer mal Schauer runter. Vereinzelt kann auch ein Gewitter dabei sein. Richtung Alpenrand zieht sich der Regen länger, teils kräftig. In der Nacht gehen die Tiefstwerte runter auf 11 bis 5 Grad. Morgen dann wieder mal mehr, mal weniger Wolken, dazu immer wieder Schauer und kurze Gewitter bei maximal 21 Grad.
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4: 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Jeden Abend spezieller Sound aus den 80ern. Ihr wisst Bescheid, hier im Digitalradio DAB Plus bei 80s, 80s. Am Dienstag steht alles im Zeichen der weiten Wave-Welt der 80er. Ich bin Sebastian, wir starten in dieser Stunde mit Ultravox. Die haben ja Anfang der 80s sehr experimentell begonnen, ins Jahrzehnt reinzugehen. Mitte der 80er dann natürlich ihre großen Welterfolge gefeiert. Und irgendwo dazwischen ist der Song, mit dem wir die Stunde jetzt hier starten, um kurz nach 10. Hier ist The Thin Wall, hier sind Ultravox.

Das sind Blancmange, ihr hört 80s, der Dienstagabend Wave Sound und ich habe es vorhin schon mal gesagt, Neil Arthur von Blancmange hat sich zusammengetan mit Vince Clarke, der Erasure-Mann, der Depeche Mode-Mann, der Yazoo-Mann, um das gemeinsame Projekt Double Speak auf die Beine zu stellen. Kann ich euch nur empfehlen, da mal reinzuhören in diese gemeinsamen Songs von den beiden. So, jetzt weiter durch den Dienstagabend mit Musik von dieser Band hier. Hier sind Spandau Ballet und Only When You Leave.

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Geballte Girl Power hier am Dienstagabend im 80s Wave Special. Das waren die Damen von den Go-Go's. Und man musste sich ja immer entscheiden, ist man jetzt die Bananarama-Fraktion oder eher die Go-Go's-Fraktion? Bisschen später dann auch die Bangles-Fraktion. Ich konnte mich da nie wirklich richtig entscheiden, aber wenn ich musste, habe ich schon ein paar Mal gesagt, dann wäre ich bei den Go-Go's gelandet. Das war gerade von 84 Head Over Heels. Hier sind XTC, Senses Working Overtime.

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Auch ein absoluter Pionier des elektronischen Endes des Wave-Sounds aus den 80ern. Ja, sogar, wenn wir ganz ehrlich sind, sogar Ende der 70er rausgekommen. Hier dieser Song im Original Cars war das gerade von Gary Numan. Ja, und egal, welche Spielart des Wave Sounds ihr liebt oder mögt oder vielleicht alle, dann könnt ihr natürlich in der Sender-App von 80s oder auf unserer Homepage das alles nochmal gezielt anklicken, wenn ihr möchtet. Das wisst ihr. Da gibt's auch das Darkwave Radio oder natürlich rund ums Jahr, nicht nur am Pfingstwochenende, auch das Radio zum Wave-Gotik-Treffen 80s WGT. Könnt ihr auch gerne anklicken, wo immer ihr wollt, wann immer ihr wollt. So, jetzt Musik von Martha und den Muffins. Hier ist der Song Echo Beach.

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Das sind Prefab Sprout, Dienstagabend Wave-Special-Zeit hier bei 80s, 80s When Love Breaks Down. So, und jetzt habe ich noch Musik von The Jam für euch. Dahinter steckt ja unter anderem Paul Weller, Ende der 70er oder sogar Anfang der 70er, The Jam gegründet, bis Anfang der 80s, um danach dann zu Style Council zu wechseln, wie ihr wisst. So, hier sind sie jetzt, The Jam, und zwar einer ihrer erfolgreichsten Songs. Hier ist Absolute Beginners.

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1: Im Studio Gisa Weber. Neuer Rekord bei den politisch motivierten Straftaten in Deutschland. Laut Bundeskriminalamt waren es im letzten Jahr knapp 86.000 Fälle. Etwa doppelt so viele wie noch vor 10 Jahren. Bundesinnenminister Dobrindt nennt diese Zahlen alarmierend. Der Tankrabatt wird wohl nicht verlängert. Union und SPD haben sich in einer Sitzung darauf geeinigt, die Steuersenkung zum Ende des Monats auslaufen zu lassen, berichtet der Fokus. Seit Anfang Mai hatte die Bundesregierung die Steuern auf Diesel und Benzin um 17 Cent verringert. Gekostet hat das wohl 1,6 Millionen Euro. In Europa gibt es weiter viele Drogentote. Nach neuesten Zahlen der Europäischen Drogenagentur starben 2024 mindestens 7.600 Menschen an einer Überdosis. Der Drogenmarkt verändert sich demnach rasant und wird unberechenbarer. Jede Woche gibt es neue, vergleichsweise günstige und oft hochwirksame Stoffe. Die iranische Fußballnationalmannschaft muss bei der WM wohl ohne eigene Fans in den US-Stadien auskommen. Laut iranischem Verband wurden die zugeteilten Tickets kurz vor Turnierstart wieder entzogen. Zuvor hatte es vor dem Hintergrund des Irankriegs schon andere Hürden gegeben, etwa bei den US-Visa.
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3: Wechselnd wolkig ist's gerade. Und vor allem im Norden kommen immer mal Schauer runter. Vereinzelt kann auch ein Gewitter dabei sein. Richtung Alpenrand zieht sich der Regen länger, teils kräftig. In der Nacht gehen die Tiefstwerte runter auf 11 bis 5 Grad. Morgen dann wieder mal mehr, mal weniger Wolken, dazu immer wieder Schauer und kurze Gewitter bei maximal 21 Grad.
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Du wirst ganz nass. Schon spät, komm. 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Wer hat verloren? Du dich? Ich mich? Oder?

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Augen sagen mehr als Worte. 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
1: In den letzten Monaten ist die Zahl der vermissten Personen dramatisch angestiegen. Die jüngste Veröffentlichung der lokalen Polizeibehörde berichtet von einem weiteren tragischen Fall. Es handelt sich um ein 19-jähriges Mädchen, das zuletzt vor 14 Tagen gesehen wurde. Die Polizei schließt die Möglichkeit nicht aus, dass es sich hier um ein Verbrechen handelt.

0: perfekter Mix aus Mainstream und Extravaganz. Dirk Darmstädter von den Jeremy Days über Talk Talk. Such a shame. It's a
1: shame. Für mich ist Such a Shame und das dazu passende Album ganz, ganz wichtig, weil ich eben beides liebe. Auch in meinem Herz schlägt Pop, also der Beatles-Fan ist immer noch da, aber Captain Beefheart kommt auch um die Ecke. Also das Schräge oder das Andersartige, das Eigenwillige, das sind so die zwei Herzen, die in meiner Brust schlagen. Und ich finde, Talk Talk als Band tragen eben auch beides in sich.
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1: Im Studio Gisa Weber. Letztes Jahr sind in Deutschland so viele politisch motivierte Straftaten registriert worden wie noch nie. Laut Bundeskriminalamt waren es knapp 86.000. Bei etwa der Hälfte der Straftaten waren es rechtsextreme oder rechte Täter. Den größten Anstieg gab es im linksextremen Bereich. Nach dem großflächigen Stromausfall im baden-württembergischen Reutlingen läuft die Versorgung wieder größtenteils. Bei den Ermittlungen gibt es allerdings noch keinen Durchbruch. Vermutlich stecken Brandstifter hinter dem Blackout. Bislang hat sich aber niemand zu der Tat bekannt. Mal eben eine Nachricht checken oder jemanden anrufen. Das Handy am Steuer ist für viele eine gefährliche Angewohnheit geworden. Laut einer ADAC-Umfrage hatte mehr als die Hälfte der Autofahrer während der Fahrt schon mal das Handy in der Hand. Das Unfallrisiko werde häufig unterschätzt, so der ADAC. Die deutschen Fußballerinnen haben auch ihr letztes Qualifikationsspiel für die kommende WM gewonnen. 2:0 stand es am Ende gegen Slowenien. Das Ticket für die WM nächstes Jahr in Brasilien hatten die DFB-Frauen schon vor der Partie sicher.
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3: Wechselnd wolkig ist's gerade. Und vor allem im Norden kommen immer mal Schauer runter. Vereinzelt kann auch ein Gewitter dabei sein. Richtung Alpenrand zieht sich der Regen länger, teils kräftig. In der Nacht gehen die Tiefstwerte runter auf 11 bis 5 Grad. Morgen dann wieder mal mehr, mal weniger Wolken. Dazu immer wieder Schauer und kurze Gewitter bei maximal 21 Grad.
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4: West-Berlin, Herbst 1977. Nina Hagen ist wieder da. Zurück aus London, damals Hauptstadt des Punks. Den Vorschuss für ihre erste Platte nach ihrer Ausbürgerung in den Westen hat sie schon bekommen. Jetzt muss sie liefern. Sie gründet eine Band. Naja, gründen stimmt nicht ganz. Denn die meisten ihrer Musiker spielten schon vorher zusammen in einer Band. Einer von ihnen ist Bernhard Potschka. Eines Tages besucht er seinen Musikerkollegen Reinhold Heil und lernt dort diese Frau kennen.
5: Und da saß dann Nina. Mhm. Und Nina hat mir dann Naturträne vorgesungen.
4: Achtung, das ist jetzt ein echt schräges Lied, also bitte anschnallen.

0: dann wusste ich, jo, das ist jetzt die Sängerin, mit der ich unbedingt eine Band machen muss.
1: Und das wird er auch, als Teil der Nina Hagen Band. Reinhold Hall stößt als letzter zur Gruppe. Nach einigem Hin und Her lässt er sich auf eine unverbindliche Jam-Session mit Nina und der Band ein. Bevor sie loslegen, treffen sie sich zum Kennenlernen in einer WG.
2: Dann erzählt die Nina halt so ein bisschen und man muss sich wirklich Nina in der ganz frühen Phase vorstellen. Es war schon sehr faszinierend. Sie sah hervorragend aus, war sehr berlinerisch, hatte so ein französisches Barett auf dem Kopf und da war mit einer Sicherheitsnadel war eine Bananenschale dran geheftet. Und zwar eine richtige, die ja auch schon so langsam am Vergammeln war.
1: Die neue deutsche Welle geht los. In Berlin, Hagen, Düsseldorf und anderswo in Westdeutschland. Und darum geht's in dieser Folge. Die NDW experimentiert und fasziniert. Aus den Proberäumen in die Clubs und weiter in die Charts. Ich heiße Peter Illmann. Herzlich willkommen zu dieser Folge.
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1: Nina Hagen, das darf man wohl so sagen, ist wirklich schräg. Die Mitglieder ihrer Band sind keine Dilettanten, keine Amateure, die sich mal ausprobieren wollen. Die Herren Heil, Mitteregger, Potschka und Präker sind exzellente, zum Teil studierte Musiker. Zusammen mit Nina werden sie zu einer Band voller verschiedener Personalities. Das ist gut, denn aus Reibung entsteht Neues. Und das ist gefährlich, weil ein Ende immer möglich ist. Ihr erstes Album heißt schlicht Nina Hagen Band. Damals wird es weitgehend positiv besprochen. Heute gilt es als musikalischer Meilenstein, nicht nur wegen ihrer Coverversion des Tube-Songs White Punks on Dope.

0: Feminismus, Freiheitsdrang, die Themen der Platte sind auch heute noch aktuell. Der Sound nachvollziehbar wegweisend. Ja, kein Wunder, dass Nina Hagen und ihre Band als Vorreiter und Wegbegleiter der NDW gelten, oder? Auch Uwe Fahrenkrug-Petersen, Anfang der 80er Teil der Nena-Band, erinnert sich, wie sehr dieser Sound ihn damals beeinflusst hat.
1: Das war toll. Es war zwar sehr, sagen wir mal, sehr Tubes-lastig oder Tubes-ähnlich. Und die Tubes fand ich sowieso immer gut. Aber sowas wollte ich dann auch machen. Auch mit unserer Rockband wollten wir uns dann in diese Richtung bewegen. Und ich glaube, das war so der Anfang.
0: 1978 ist das erste Jahr der Nina Hagen Band und es ist ein gutes, wie uns Bernhard Potschka im 80s Interview erzählt. Doch dann kommt das zweite und letzte. Nina wird von der Presse gefeiert, sie als Person, nicht die gesamte Band. Und dann geht die Beziehung von Nina und Bassist Präker in die Brüche. Ihre privaten Spannungen übertragen sich auf die Band. Die Männer werfen Nina Unberechenbarkeit und egozentrische Starallüren vor. Und dass sie damit recht haben, beweist einer der legendärsten Momente in der Bandgeschichte, der sich nicht auf der Bühne, sondern an einem Bahnhof ereignet.
2: Nach der Tour hatten wir eine große Werbetour durch Benelux-Staaten, Fernsehauftritte und so weiter. Und da war ja dieses klassische Ding. Frau Hagen wollte nicht mehr fliegen. Deswegen mussten wir mit dem Zug nach Liège fahren, nach Belgien. Aha. Und sind am Bahnhof so eingestiegen und Frau Hagen ist gleich wieder ausgestiegen.
0: Gleich wieder ausgestiegen bedeutet, dass Nina wenige Momente vor der Abfahrt aus dem Zug stürmt. Bevor die anderen verstehen, was überhaupt geschehen ist, hat sich der Zug auch schon in Bewegung gesetzt. Die Band fährt nach Belgien. Nina bleibt in Berlin. Das ist das Ende. 4 Wochen später treffen sie sich wieder. Friedensverhandlungen.
2: Und da hat sie dann eben gesagt, dass sie die Hälfte von allem will. Und ich habe mir kurz überlegt und habe gesagt, nee, dann kriegst du alles, ich mach nicht mehr mit.
0: Der Rest der Band entscheidet sich wie Potschka. Dann lieber gar nicht. Nur einen Tag später gründen die Überlebenden der Nina Hagen-Erfahrung eine neue Band. Spliff. Okay, so ganz zu Ende ist die Nina Hagen-Band noch nicht. Sie müssen laut Vertrag noch ein Album abliefern. Die Männer spielen die Musik ein, Nina ergänzt später ohne die Band den Gesang. Das Werk heißt Unbehagen und wird, was die Verkaufszahlen angeht, ein noch größerer Erfolg als ihr Debütalbum. Wenn man die Herren von Spliff heute fragt, ob sie Teil der NDW waren, winken sie eilig ab. Bernhard Potschka hatte das schon bei unserer Interviewanfrage durchblicken lassen. Nee, NDW, das waren wir nicht. Ja, und ich kann diese Aussage auch ganz gut nachvollziehen. Wie gesagt, sie waren ja keine ahnungslosen Soundtüftler, keine Punks, die erst beim Spielen rausfanden, wie so eine Gitarre überhaupt funktioniert. Sie verhielten sich professionell, probten viel, wussten, was sie taten. Und doch ist es sehr nachvollziehbar, dass viele Leute Spliff zur NDW zählen. Denn sie starten ziemlich ungewöhnlich mit einer Art Rockoper, die sie auch als Platte veröffentlichen.
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0: Und erst 1982, also mitten rein in die Erfolge von Nena, Markus und Co., erscheint dann ihr erstes reguläres Album, 85555. Diese Zahl war die Bestellnummer des Albums bei ihrem Label CBS. Die Platte geht auf 1. Musikalisch ist das anspruchsvoller als vieles, was die NDW-Kollegen zu dieser Zeit so rausbringen. Aber klar, der Song über einen Mann, der mit einer Italienerin flirtet und sie zu Spaghetti Carbonara einladen will, ja, der passte natürlich wunderbar zur neuen deutschen Welle.

0: Ihr müsst euch immer wieder vor Augen halten, vieles von dem, was damals musikalisch passiert, ist völliges Neuland. Es sind Musik und Texte, die vorher so noch niemand gemacht hat. Und das macht sie so bemerkenswert. Der Empfehlungsalgorithmus von Amazon käme bestimmt an seine Grenzen. Leute, die diese Platte gekauft haben, interessieren sich auch für... ich habe leider nichts Vergleichbares im Angebot. Und wo wir schon bei einzigartig sind, wir müssen über einen Mann reden, von dem ihr vielleicht noch nie gehört habt. Es ist unglaublich und unerklärlich, warum dieser Mann nicht längst als deutsches Musikgenie gefeiert und mit einem Denkmal verehrt wird. Der 1987 viel zu früh verstorbene Conny Planck. Planck prägt den Sound von Kraftwerk maßgeblich. Arbeitet über die Zeit mit Ultrafox, mit Can, mit den Eurythmics, mit Gianna Nannini, mit Heinz-Rudolf Kunze und so vielen mehr. Angeblich hat David Bowie während seiner Berlin-Jahre von Planck gehört. Er soll persönlich nach Wolperath in die Nähe von Köln gefahren sein, wo Planck sein Studio hat. Bowie will mit Planck zusammenarbeiten. Und der antwortet, dass er im Moment leider zu viel zu tun habe. Und als U2 Planck als Produzent engagieren wollen, lässt er angeblich ausrichten, ich kann mit diesem Sänger nicht arbeiten. Das klingt vielleicht arrogant, aber so ist es mit Sicherheit nicht gemeint. Planck ist im besten Sinne ein Musikfreak, süchtig nach authentischen Musikern und nach Musik, die sich etwas traut und herausfordert. Nur deswegen kommt es zu einer Zusammenarbeit zwischen Conny Planck und dem damals völlig unbekannten Jochen Rausch von Stahlnetz. Rausch ist damals Teil der Band Die Helden, aber weil seine Kollegen unzuverlässig sind, kauft er sich kurz entschlossen einen Synthesizer. Zusammen mit einem Kumpel experimentiert er rum und hat schnell einiges an Material zusammen.
1: So, dann habe ich ganz naiv, habe ich gedacht, ja, wem kann ich das mal schicken? Habe ich das Conny Planck geschickt, der damals eine Riesennummer war, aber einfach Briefumschlag, Adresse drauf hingeschickt und dann hat er mich ein paar Tage später angerufen und sagte, ja komm, lass uns doch mal treffen. Ich fand das ganz interessant, was du da machst. So ist es entstanden. Und so ist es bei vielen gewesen. Das war nicht so kalkuliert.
0: Und genau deshalb wird Planck auch zu einem der wichtigsten Player der neuen deutschen Welle. Vermutlich interessiert es ihn null Sekunden, dass da eine neue Welle, ein Hype entsteht. Aber dass da Leute am Werk sind, die sich etwas Neues trauen, die etwas anderes wollen, das muss ihn faszinieren. DAF, Deutsch-Amerikanische Freundschaft, ist eine der wichtigsten Bands der frühen neuen deutschen Welle. Als sie mit ihren ersten Demos bei Plattenfirmen anklopfen, ist das Feedback desaströs. Robert Görl von DAF erinnert sich.
2: Ich sind wir zu ein paar deutschen Plattenfirmen gegangen und haben das vorgespielt aus einer Kassette und haben die uns darauf aufmerksam gemacht, ob wir einzelne Waffel haben. Die haben uns echt wirklich wortwörtlich ins Gesicht gesagt, ob wir glauben, dass das Musik ist, was wir da jetzt gerade vorspielen.
0: Planck erkennt sofort ihr Potenzial. Er glaubt so sehr an die Band, dass er sich vertraglich zusichern lässt, ihre ersten 3 Alben zu produzieren. Die Tracks auf ihrer ersten Platte enthalten keine klassischen Songs. Es handelt sich um rein instrumentalen, unstrukturierten Noise Rock. Bei ihrem ersten Konzert im Ratinger Hof in Düsseldorf muss allen klar sein, ihre Zeit ist gekommen. Der Laden platzt aus allen Nähten, wie sich Girl erinnert.
2: Bei dem Ratinger Hof, glaube ich, da passt nicht, glaube mal, wenn er ganz voll ist, vielleicht so 400 Leute rein. Aber der war sowas von überfüllt. Also da waren die Leute wirklich aneinander gestanden und draußen, also da standen also auf alle Fälle auch noch 200.
0: Der Ratinger Hof ist eine wichtige Adresse für die frühe neue deutsche Welle. Kurt Dahlke, den ich euch bisher immer als Mitglied von Fehlfarben vorgestellt habe, ist auch Gründungsmitglied von DAF. Er weiß, warum der Laden nicht irgendeine beliebige Konzertlocation war.
3: Neon an die Decke und einen Flipper aufgestellt und ansonsten das sehr hell gemacht. Und das war genau das Gegenteil von diesen ganzen Hippie-Kneipen der 70er Jahre. Es war halt eine völlig andere Atmosphäre. Und das hat viele Künstler angezogen. Um die Ecke des Ratinghofs ist die Kunstakademie, die Düsseldorfer. Es hat also viele Düsseldorfer Künstler angezogen, es hat aber auch Musiker angezogen, weil die Musik, die da gespielt wurde, eine andere war. Und kam, hat halt zum ersten Mal Leute aus England eingeladen, da zu spielen. Und das waren ja für uns junge Leute, die da hingegangen sind, wirklich, man sagt, die Ohren und Augen wurden da geöffnet.
0: Der Ratinger Hof ist Treffpunkt für Leute, die irgendwas machen wollen, aber noch nicht genau wissen, was und mit wem. Und aus diesem Networking entstehen neue Bands.
2: Leute, die dann später, was weiß ich, der Plan gegründet haben, Fehlfarben gegründet haben, Krups gegründet haben oder auch DAF gegründet haben, ja, Toten Hosen, das war alles da drin.
0: Auch Fehlfarben ist eine dieser legendären Bands aus dem Ratinger Hof. Ihr Album Monarchie und Alltag ist heute ein Klassiker.

0: Und dann ist da noch etwas, das sie damals komplett anders machen. Ich vermute mal, dass es euch so selbstverständlich vorkommt, dass es euch gar nicht aufgefallen ist. Sie singen auf Deutsch. Als wäre es das Normalste der Welt, singen sie in ihrer Muttersprache. Ihr erinnert euch an die vorangegangene Folge. Uwe Fahrenkrog-Petersen von Nena.
1: Ich habe auch damals gedacht, noch in den 70ern, dass es unmöglich wäre, auf Deutsch Rockmusik oder Popmusik zu singen.
0: Deutsch singen, das gilt im Ratinger Hof fast als Pflicht. Das hatte gar nichts mit Patriotismus zu tun, ganz im Gegenteil. In einem Interview sagt Gabi Delgado, Sänger von DAF, ich denke, dass Sprache auch immer ein Mittel ist, sich abzusetzen und zu provozieren. Dass gut ein Drittel der Acts in den Top 30 von 2015 auf Deutsch singen, erscheint uns heute völlig normal. Damals ist das ein Tabubruch. Erst recht bei Songs wie diesem hier aus dem Jahre 1981.

0: Es gibt damals viele Bands, nicht nur aus Düsseldorf, die aus der Punk-Ecke kommend harten, lauten Gitarrensound auffahren. Und es gibt die Wave-Bewegung, die mit Synthes und elektronischem Sound experimentiert. Und beide laufen unter derselben Überschrift: Neue Deutsche Welle. Damals ist das vielleicht egal, heute ist das ein Problem. Denn wenn Bands von damals auch heute noch betonen, dass sie nicht NDW sind oder waren, dann hat das sicherlich auch damit zu tun, dass das Label NDW für sehr viele völlig verschiedene Musikstile gilt. Kai Hawaii von Extrabreit sieht das auch so.
1: Nein, ich würde uns das Etikett NDW-Band nicht geben, allein deswegen, weil es so unscharf ist. Ich würde sagen, wir sind eine deutsche Rockband, nicht mehr und nicht weniger.
0: Ein Beispiel, wie unscharf der Begriff war und ist: Falco, Fehlfarben und Fräulein Menke. Die fangen nicht nur alle drei mit F an, sondern sind alle NDW. Eigentlich nicht so wirklich einleuchtend, oder? Oder nehmen wir den Song Jung, kaputt, spart Altersheime von Bärchen und den Milchbubis.
2: 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Los, Leute, darauf, trinken wir jetzt ein.
0: Und sagen wir mal die Band Kids mit Die Sennerin vom Königssee. Kann das wirklich guten Gewissens beides einer Musikrichtung zugeordnet werden? Was ist eigentlich die NDW? Ich benutze diesen Begriff jetzt schon in der 5. Folge und habe ihn kein einziges Mal genau definiert. Weil der so klar umrissen ist, so eindeutig, dass ich dazu kein Wort verlieren muss? Nein, eher im Gegenteil. Ich habe in unseren Interviews immer wieder nach dem NDW-Begriff gefragt. Zum Beispiel Friedel Geratsch von Geier Sturzflug.
3: Erstmal habe ich ihn gelesen, und zwar in einer Musikzeitschrift, die Sounds hieß. Und da, ich glaube, dieser Begriff wurde von einem Alfred Hilsberg da eingeführt. Es war ja im Grunde nichts anderes als New Wave in England einzudeutschen.
0: Besagter Alfred Hilsberg ist eigentlich Chef des Plattenlabels Zickzack, aber er schreibt auch für die Sounds. 1979 erscheint der Artikel mit der Überschrift Neue Deutsche Welle aus grauer Städte Mauern, in der tatsächlich zum ersten Mal der Begriff Neue Deutsche Welle fällt. Auch in diesem Artikel wird schon klar, dass der Begriff sehr weit gefasst ist. So schreibt Hilsberg: Manche spielen, um sich und ihren Fans einfach nur Spaß zu bringen. Andere haben da viel ernstere Ansprüche. Oder auch: Manche sind erst 15, andere bald 30. Annette Grotkasten, Frontfrau bei Bärchen und die Milchbubis, hat den Begriff NDW von Anfang an abgelehnt.
4: Da hatte ich eigentlich nicht das Gefühl, dass wir mit dazugehören. Also Neue Deutsche Welle war für mich doch eher das, was so die großen Major-Labels rausgehauen haben, um uns das Wasser abzugraben.
0: Die Milchbubis kommen übrigens nicht aus Hagen, Düsseldorf oder Berlin, sondern aus Hannover. Denn auch im Rest der Republik gibt es überall neue Bands. Markus zum Beispiel, der damals in der Punkband Nylon Euter spielt, die im hessischen Bad Camberg zu Hause sind. Hubert K. kommen aus Reutlingen, Geier Sturzflug aus Bochum, Stahlnetz aus Wuppertal, Siff aus Solingen und Trio hatten ein Haus im niedersächsischen Großen Kneten gemietet. Und sogar im deutschsprachigen Ausland werden Künstler und Bands bekannt, die zur neuen deutschen Welle gehören. Falco natürlich in Österreich und Grauzone in der Schweiz. Dort gibt es damals Jugendunruhen, Straßenschlachten mit der Polizei am Wochenende. Ihr Song Eisbär gilt in den 80ern vielen als inoffizielle Hymne, wie sich Marco Repetto von Grauzone im 80s Interview erinnert.
5: Ja, es passt in diese Zeit, weil man sprach immer von der Eiszeit.

0: Grauzone bestehen nur 2 Jahre. Großer Output, geringe Haltbarkeit. Das ist typisch für viele der frühen NDW-Bands. Ja, und dann passiert, was passieren musste. Die Bands, die bisher eher für ein avantgardistisches Publikum im Ratinger Hof in Düsseldorf spielen oder auf den AKW-Demos in Brockdorf oder im SO36 in Kreuzberg, sie erhalten immer mehr Aufmerksamkeit, auch jenseits einer eingeschworenen Szene. Oft schaffen es erst ihre Alben in die Charts und dann im zweiten Schritt auch ihre Single-Auskopplungen. So gehen Ideal mit ihrem Debütalbum 1980 gleich auf die 3 in Deutschland. Aber erst Eiszeit von ihrem Nachfolgealbum Ernst des Lebens schafft es in die Singlecharts. Und spätestens ab dem Punkt, an dem auch die Singles massenhaft gekauft werden, taucht die NDW in den Mainstream ein. Die Konzertlocations werden größer, die Bravo berichtet, sie treten im Fernsehen auf und dann am 3. Mai 1982 in der ZDF-Hitparade. Ihr erinnert euch, Hubert K. sind die Ersten.
1: Mit dem Titel Rosemarie.
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0: Und was dann passiert, der kometenhafte Aufstieg und das blitzschnelle Verglühen der neuen deutschen Welle, das ist Geschichte. Bleibt die Frage, was ist denn nun aus der NDW geworden? Beziehungsweise, was ist von ihr geblieben? Und was ist aus den Künstlern von damals geworden? Bevor wir diesen wichtigen Fragen nachgehen, müssen wir dringend noch etwas nachholen. Denn ja, ich gestehe, bis hierher hat dieser Podcast einen ganz klaren Westblick auf die NDW. Dabei gab es die neue deutsche Welle auch in der ehemaligen DDR. Und darum geht es das nächste Mal. NDW in der DDR. Inoffiziell gefeiert, offiziell verboten.
3: Das ist im DDR-Radio natürlich nicht gelaufen. Also, weil das provoziert natürlich einen Gedankengang, den man einfach nicht haben wollte. Und deswegen hat man das nicht gespielt.
0: Von der Ostversion der Bravo.
3: Also es gab Ähnliches, es gab die Melodie und Rhythmus. Klingt unheimlich altmodisch, war auch nicht so modern wie die Bravo. Aber in der Melodie und Rhythmus gab es auch Poster von Westbands.
0: Bis zu einer steilen These.
4: Übrigens, das muss ich noch anmerken, der Hubert K. und ich sind der Meinung, dass die neue deutsche Welle auch dazu beigetragen hat, dass die deutsche Teilung überwunden wurde. Weil es so eine verbindende Musik war für Ost und West.
0: Hat die NDW den Anfang vom Ende der DDR eingeläutet? Mehr dazu in Folge 6 unseres Podcasts. 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

0: 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Steve Norman von Spandau Ballet über Cyndi Lauper. 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
1: Ich habe Cyndi Lauper in Berlin gesehen, auf ihrer letzten großen Tour, und sie war fantastisch. Man merkt ihr an, dass sie vollkommen bei sich ist. Sie spielt mit ihrem Image, mit ihren Perücken, mit der Bühne ganz selbstverständlich. Diese Freiheit und dieses Selbstbewusstsein sind unglaublich attraktiv. Ich hoffe sehr, dass man sie auch in Zukunft noch mal live erleben kann.
2: I hope she lets some kind of comeback so we can all see her again live.
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3: Im Studio Gisa Weber. Eigentlich sollten die Bundestagsabgeordneten ab Juli rund 500 Euro mehr bekommen. Das will die Bundesregierung in diesem Jahr aber aussetzen. Der Bundestag berät morgen erstmals über einen entsprechenden Gesetzentwurf. Union und SPD beugen sich damit auch dem Druck der Opposition. Die US-Armee hat wieder Ziele im Iran angegriffen. Wie das Regionalkommando für die Golfregion mitteilte, handele es sich um Angriffe zur Selbstverteidigung nach dem Abschuss eines US-Hubschraubers. Zuvor hatte US-Präsident Trump bereits einen Vergeltungsschlag dafür angekündigt. Neuer Rekord bei den politisch motivierten Straftaten in Deutschland. Laut Bundeskriminalamt waren es im letzten Jahr knapp 86.000 Fälle. Etwa doppelt so viele wie noch vor 10 Jahren. Bundesinnenminister Dobrindt nennt diese Zahlen alarmierend. Im Gegensatz zur Winter-WM in Katar vor 4 Jahren spielt Public Viewing jetzt wieder eine deutlich größere Rolle. Fast die Hälfte der Menschen hierzulande möchte die Spiele zusammen mit anderen verfolgen. So eine aktuelle Umfrage. Der Hotel- und Gaststättenverband spricht im Interview mit uns von einem Highlight, das für mehr Umsatz sorgt. 80s,
4: 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Mal mehr, mal weniger Wolken sind gerade unterwegs und ab und zu kommt auch Regen runter, vor allem im Norden und am Alpenrand teils kräftiger. Dazu liegen die Temperaturen aktuell zwischen 11 und 5 Grad. Tagsüber bleibt's eher wechselhaft mit wiederholten Schauern und kurzen Gewittern. Am Alpenrand hält sich Regen länger und maximal werden's 21 Grad.
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3: Im Studio Gisa Weber. Wegen der angespannten Wirtschafts- und Haushaltslage in Deutschland soll die Erhöhung der Diäten im Bundestag dieses Jahr ausfallen. Die Fraktionen von Union und SPD wollen einen entsprechenden Gesetzentwurf in den Bundestag einbringen. Morgen soll erstmals darüber beraten werden. Die Lage in Nahost kommt nicht zur Ruhe. Nach dem Abschuss eines US-Hubschraubers während einer Patrouille in der Straße von Hormuz hat die US-Armee erneut den Iran angegriffen. US-Präsident Trump hatte zuvor erklärt, dass sein Land gezwungenermaßen auf den Abschuss reagieren müsse. Letztes Jahr sind in Deutschland so viele politisch motivierte Straftaten registriert worden wie noch nie. Laut Bundeskriminalamt waren es knapp 86.000. Bei etwa der Hälfte der Straftaten waren es rechtsextreme oder rechte Täter. Den größten Anstieg gab es im linksextremen Bereich. Die DFB-Frauen haben ihr letztes Qualifikationsspiel für die WM kommendes Jahr in Brasilien gewonnen. Gegen den tabellenletzten Slowenien setzte sich die Mannschaft 2-0 durch. Für die Weltmeisterschaft qualifiziert hatte sich das deutsche Team schon. 80s,
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5: Mal mehr, mal weniger Wolken sind gerade unterwegs und ab und zu kommt auch Regen runter, vor allem im Norden und am Alpenrand teils kräftiger. Dazu liegen die Temperaturen aktuell zwischen 11 und 5 Grad. Tagsüber bleibt's eher wechselhaft mit wiederholten Schauern und kurzen Gewittern. Am Alpenrand hält sich Regen länger und maximal werden's 21 Grad.
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